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1: Das ist deine Morgen-Crew, die Stellung halten. Also
2: guten
1: so
2: Morgen.
1: 50-50, eine im Studio und die andere auf der Aare nach wie vor.
2: Genau.
1: Fiona, ist die Luft nicht langsam draussen?
2: Langsam, sie ist ganz schnell draussen. Also heute Morgen, ich habe gesagt, also langsam aber sicher, hätte ich nichts dagegen daheim angekommen. Es zieht sich eben schon recht.
1: Ja, jetzt seid ihr umso früher losgefahren, du und der Kameramann Sammy. Warum das? Also, warum so früh?
2: Hey, wir haben gestern feststellen, es prätschert oben runter. Also klar, wir dürfen uns nicht beklagen, das Wetter ist top, aber wenn du den ganzen Tag auf dem Wasser bist bei dieser Sonne, musst du schon ein bisschen schauen, also nicht gerade immer die Sonne bist und vor allem der Sonnenbrand hat mich geholt.
1: Oh nein.
2: Wenn man denkt, hey, wir gehen ein bisschen früher los, dafür dann ist es noch nicht so heiß am Morgen früh.
1: Also Fiona, jetzt schnell umdrehen, hol die Rücken her. Ja. Du noch schnell
2: ein...
1: 50 drauf und dann starten wir in die Morgenshow. Guten Morgen dir!

0: frühen Donnerstagmorgen. Das ist Energy mein Morgen mit deiner Morgen-Crew Schelker Fiona am Start.
1: Guten Morgen.
0: Fito Abheimer.
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0: Und die doofen Antworten, die wir dir zum Morgen servieren. Es geht darum, wenn man für jemanden die Hange ins Feuer legt, was das bedeutet.
1: Voll Vertrauen haben, oder?
0: Ja, also ich hätte für dich jetzt die Hange ins Feuer gelegt, Fiona, dass du ein bisschen ändern an deinem Ziel zu Auto ankommst auf der Aare. Ja. Und dann sieht man, manchmal verbrümt man sich halt.
1: Ja, ich würde sagen, nicht immer gute Idee.
4: Es gibt Menschen, und das ist jetzt wirklich wahr auf dieser Welt, hier in der Schweiz sogar, die für andere Menschen ihre Hand ins Feuer legen.
7: Ja, ich würde es nicht machen.
4: Ist das gefährlich, für jemanden die Hand ins Feuer legen?
7: Ja, es ist gefährlich. Man kann sich schwere Verletzungen und Verbrennungen holen.
4: Was passiert da genau, wenn man für jemanden die Hand ins Feuer legt?
8: Also wenn man einfach die Hand ins Feuer legt, dann verbrennt sie, aber manchmal ist es aus Versehen gewesen, oder wenn man es eben für jemanden macht, dann vielleicht hätte man sie wollen retten oder...
4: Wie meinst du das?
8: Aus einem brennenden Haus zum Beispiel.
4: Welche Menschen legen für andere ihre Hand ins Feuer?
7: Komische Menschen, die Schmerz spüren.
4: Würdest du für jemanden deine Hand ins Feuer legen?
9: Nein. Ich würde für niemanden die Hand ins Feuer legen.
4: Warum nicht?
9: Ja, weil ich nachher dann keine Hand mehr habe.
4: Was sind das für Menschen, die das machen?
9: So ein bisschen gestörte Menschen oder so wahrscheinlich.
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1: Sechs Tage lang ist ein italienisches Ehepaar in den Belluner Dolomiten vermisst worden. Jetzt aber hat es ein Happy End gegeben. Und das dank La Mamma. Der Davide und Chiara haben sich bei einer Wanderung verirrt und mussten in einer Schlucht auf 1600 Meter ausharren. Ohne Handyempfang, ohne Hilfe und praktisch ohne zu essen. Zum Überleben haben sie dann ihre Kräfte gespart, Waldbeeren gegessen und am Anfang sogar ihren eigenen Urin getrunken, bis sie dann endlich einen Bach gefunden haben. Dass die Bergrettung sie überhaupt erst hat versuchen, ist der Mami von Davide zu verdanken. Sie hat nämlich Alarm geschlagen, weil sich ihr Sohn tagelang nicht mehr gemeldet hat. Und so sind dann die beiden in einem relativ guten gesundheitlichen Zustand gerettet worden. Manchmal braucht es zum Überleben in den Bergen eben nicht nur Wasser oder ein Handy, sondern auch eine Mama, die auf ihr Bauchgefühl hört.
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3: Nach den Good News gibt es gute News aus der Wetterabteilung. Also wenn wir für all die, die gerne Hitze und Sommer haben, für die Natur sind es nicht gute Nachrichten, Fiona, die du hast.
4: Ja, das stimmt. Also die Natur hat wieder mal ein bisschen nötig, dass es regnen kann. Gerade wenn ich also auf die nächsten Tage schaue, es bleibt warm, es bleibt sonnig. Also einmal mehr fahren wir mit einem Hitzetag weiter. Auch heute Nachmittag im Maximum rund 33 Grad frosten.
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0: Es ist noch früh, es ist noch angenehm von aussen, aber es wird wieder bretschheiss, wir haben es gehört. Und darum, der Tipp von Energy mein Morgen könnte sein, ab ins Kino an die Kühlung gehen.
1: Genau, wieso nicht?
0: Und Fiona, der Film, den wir in dieser Woche bei Energy on Screen unter die Lupe nehmen, könnte nicht besser zu deiner Situation passen. Und zwar ist der Film Moana.
1: Ja, auf dem Wasser unterwegs.
0: Eine Fortsetzung von Vaiana. Du kennst dich da besser aus als ich. Disney-Zeichentrick.
1: Genau, es ist ein Disney-Film. Und es geht wirklich so um einen hawaiianischen Stamm, der eben dort nachher mit ihrer Wasserenergie und dort ihre Geschichte erlebt. Ich wollte dir das beschreiben, ja.
0: Man merkt den Schlafmangel von Fiona, der eben auch auf dem Wasser unterwegs ist. Quasi aus Hobby Moana oder Vaiana.
1: Genau.
0: Müssen wir unter anderem darüber reden, wie der Film ist, ob es sich überhaupt lohnt, ins Klimatisieren. Den Kino zu schauen. Alles das Zeug, das wir dann nach der 6. besprechen. Jetzt zuerst mal gut in die Gang kommen und dir gutes Weiterruhen, der richtig alten
1: Dankeschön. Fiona. Und euch auch einen guten Morgen.

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1: Nach der Good News gibt es gute News aus der Wetterabteilung. Also wenn man für all die, die gerne Hitze und Sommer haben, für die Natur sind es nicht gute Nachrichten, Fiona, die du hast.
2: Ja, das stimmt. Also die Natur hat es wieder mal ein bisschen nötig, dass es regnen kann. Aber gerade wenn ich hier auf die nächsten Tage schaue, es bleibt warm, es bleibt sonnig. Also einmal mehr fahren wir mit einem Hitzetag weiter. Auch heute Nachmittag im Maximum rund 33 Grad draussen.

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0: Also, wir sehen uns. Rocken wir zusammen da oben.
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2: Eli Ferischik.
3: Die USA haben den Iran in der letzten Nacht erneut angegriffen. Ziel der Luftangriffe war laut dem US-Militär, die Militärstärke des Iran noch mehr zu schwächen. Scheint, soll sich Teheran jetzt beim Donald Trump gemeldet haben. Sie wollen unbedingt wieder einen Deal machen, hat der US-Präsident gemeint. Allerdings wissen sie ja nicht, ob sie sich an einen Deal halten würden. Sie seien ja ein bisschen verrückt. Pakistan hat die USA und den Iran wegen der neuen militärischen Eskalationen zu mehr Zurückhaltung aufgefordert. Schweizer Firmen stecken im Vorschriften-Dschungel fest. Ende 2025 mussten sie über 36'000 Regeln vom Bund erfüllen. Das sind rund 50% mehr als vor 20 Jahren. Viele Firmen klagen über mehr Bürokratie und mehr Papierkram. Der Bund will jetzt besser prüfen, wo Regeln vereinfacht oder abgeschafft werden könnten. Der Nico Hischier ist beim Ahrenbötlen zum Held geworden. Der NHL-Star hat zusammen mit Freunden eine Familie aus einer Notlage rausgeholfen. Das, nachdem ihr Bötli in den Ahren in Schwierigkeiten gekommen ist. Der Eishockey-Spieler und seine Begleiter haben sofort reagiert und die Betroffenen in Sicherheit gebracht. Für die Familie ist klar, ohne die spontane Hilfe hätte die Situation ganz anders herauskommen können.
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2: 1:06 Uhr morgen. Es ist frisch von aussen. Es ist die Zeit, wo all die am Spörteln sind, die die Hitze nicht mehr verleiden durch den Tag oder all die unterwegs sind mit den Hunden. Fiona, siehst du eigentlich ein bisschen Hündler? Du bist immer noch Aare entlang unterwegs. Aktuell gibt es
5: genau, ja.
2: Solothurn.
5: Richtig, wir sind jetzt Solothurn, sehe langsam ein Ende. Aber ja, tatsächlich, Hunde sehen wir immer wieder, natürlich gerade passend an Aare irgendwo am Bädeln, sehen wir immer wieder einen Haufen davon. Sogar gestern haben wir 15 Hunde in einer Gruppe gesehen.
2: 15? Mit einem Besitzer?
5: Jawohl, das war auch irgendwie eine Hundegruppe treffen.
2: Jetzt aber du. Wie ist das Wetter in Solothurn? Du bist unterwegs auf Alten. Vielleicht könnte es sogar heute länger an diesem Donnerstag, dass du schon kannst blau machen kannst. Das ist ja der Deal, den wir haben, wenn du jetzt auch da ankommst mit deinem Aarenbötchen, hast du frei.
5: Genau, ja.
2: Lohnt sich also ja noch,
5: kannst du weglassen.
2: Ja, ist gut.
5: Okay. Ja, absolut. Das Wetter spielt einmal mehr mit. Am Nachmittag wieder 32 bis sogar maximal 34 Grad. Einmal mehr Sonne pur, keine Wolken am Himmel. Klar heisst es auch, es wird ein bisschen schwitzig, aber gleich, wir können das Wetter noch ein bisschen geniessen, auch wenn es jetzt am Morgen noch ein bisschen frischer ist mit rund 16 Grad.
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2: Auf der A1-Bahn Richtung Zürich zwischen Verzweigung Birfeld und A3 haben wir einen Stau, einen grossen, die rechte Spur ist gesperrt, weil so ein Unfall in der mittleren Tunnelröhre hat gegeben. Also dort viel Zeit einberechnen. A2 Basel Richtung Luzern zwischen Basel Kleinhünig und Basel Wettstein auch. Und auf der A3 Richtung Zürich zwischen Horbolthunnel und Verzweigung gewesen. Ebenfalls schon mühsam. Also schon Nerven gefragt zuerst mal.
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2: Und das Update vom Aare-Tür von Fiona gibt es in ausführlicher Länge. Wir müssen noch zusammen reden, Fiona. Ich habe das Gefühl, du hast ein bisschen beschissen bei unserer Wette.
5: Nein. Ich würde gerne noch ausführlicher darüber reden.
2: Da sind mir Sachen zugetragen worden, unterwegs auf der Aare Richtung Olten. Ein Monstervorhaben, das man unterschätzt. Aber eben, sie geht nicht auf. Da ist sie wie ein Wadenbeiss, Fiona.
5: Oh ja.
2: Aufgeben gibt es nicht. Und du, jetzt auch noch der Donnerstag, der zweitletzte Arbeitstag. Vielleicht auch vor der Ferien Angriff. Nein, Stimmung passt auch dazu. Jetzt für eine Stunde aufgehakt. Alok und Khaled, Dive Into Me Beats, die dich weiterbringen heute Morgen. Guten Start mit Energy.
5: Und einen guten Morgen.

0: Energy, mein Morgen um 12 ab 6. Guten Morgen an dem Donnerstag, 9. Juli. Ja, wenn dein Morgenshow-Team hier mit Fiona und Schelker eine Schnapsidee hat, dann kann es so gut sein, dass die Zeitung landet. Und das ist genau so passiert mit dem da hier.
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0: Von Bern unterwegs auf Olten mit dem Ahrenbötli. Grund genug, dass der Blick über die Aktion auch schreibt, Fiona.
2: Ja,
0: das also hättest du jetzt so nicht gesehen.
2: Ich war doch ein bisschen erstaunt. Nein, also nicht. Oh, schau jetzt. Deine Schnapsidee kommt sogar in den Blick.
0: Hat sich da damit auseinandergesetzt, dass du das versuchst, das Vorhaben, es tönt so lapidar, von Bern auf Olten zu fahren mit dem Ahrenbötli.
2: Hast ja du gemeint, oder?
0: Ja, ja genau, also darum haben wir es ja überhaupt gemacht. Ich sagte, hey, wenn du das schaffst, Fiona, hast du den Rest der Woche frei. Du kannst blau machen. Jetzt haben wir Donnerstag, die Arbeitswoche neigt sich am Ende zu und du steckst wo?
2: Ja, jetzt sind wir gerade in Solothurn. Das heisst, eigentlich wäre heute noch die letzte Etappe geplant zu Solothurn nach Olten. Schelker? Ich habe nur aus einem Grund eingewilligt, weil ich diese Freitag will. Oder den einen noch. Und darum bin ich motiviert, dass wir das noch schaffen.
0: Also dein Ziel ist, dass du es heute zu Ende bringst. Wie viele Kilometer habt ihr noch vorne?
2: Jawohl. Frag lieber nicht, dann bin ich schon wieder nicht mehr so optimistisch. Hey, nein, 39 Kilometer paddeln ist noch angesagt, bevor wir dann hoffentlich noch heute sollten nachkommen.
0: Und jetzt müssen wir schnell ein paar Wörter zusammen reden, Fiona. Ich habe das Gefühl, das ist beschissen worden gestern. Ich habe nämlich auf Instagram gesehen, dass man sich hat vom Kursschiff, das über die Aare fährt, von Biel auf Solothurn, dort seid ihr einfach mitgeritten. Dort ist Sek.
2: Also warte schnell. Der Deal war, ich muss von Bern nach Olten über die Aare mit einem Boot. Es heisst weder Gummiboot, noch Motorboot, noch Kursschiff, irgendetwas. Ohne das muss ich sagen, Schelker, tut mir leid, habe ich Spielraum, um irgendwie auf Olten zu kommen.
0: Also ich möchte ja die Spielregeln jetzt hier nicht ausdiskutieren mit dir. Vielleicht kannst du da auch so sagen, findest du das fair oder nicht? 079-655-0844 immer mitdiskutieren. Wobei eben, dir leidet so fest, ich will auch gar nicht zu fest draufhauen. Und ohne eure Community würde das auch gar nicht schaffen. Die Energy-Hörerin Flavia hat nachher gestern geholfen. Die hat die Not sofort erkannt.
3: Ja genau, wir sind heute Morgen im Auto gehockt und haben per Zufall das Radio angelassen und haben gehört, wo der hockt. Und gewisse Nähe haben wir ein Bötli und haben gedacht, euch können wir helfen.
0: Weil neben dem Schiff, neben dem Kursschiff, hat er auch noch das Bötli von Flavia dürfen brauchen, das er einfach abgeschleppt hat, oder?
2: Genau, das haben wir noch ein nachhängen und sind noch ein bisschen über die Aare brettert. Immerhin mal ein bisschen schneller, als wenn wir paddeln.
0: Und sie aus Local hat er nicht gute Nachrichten, weil allein vorbei auf Solothurn, was ja weniger weit ist, jetzt auf so, von Solothurn auf Olten, hat er wie lange gehabt?
3: Also es ist natürlich ein bisschen schwierig zu schätzen, aber so mit 6 bis 8 Stunden habe ich das Gefühl, hätte er sicher rechnen müssen. Wir bötteln von Grenchen bis Solothurn. Entspannte 4 Stunden, also das ist gut gerechnet. Ohne Strömung, dann wären auch ein rechtes Tag unterwegs gewesen.
0: Also ein Monstervorhaben nach wie vor schafft Fiona. Die Woche, die Arbeitswoche, ein bisschen früher zu beenden, schafft sie es heute noch auf Olten. Dranbleiben und du findest es raus.
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0: Irgendwelche Ergänzungen, Fiona? Braucht es noch etwas? Fehlt sich etwas? Die werden ja verwöhnt von unserer Community. Mit Kaffee,
2: das
0: mit
2: Gipfeli. Das definitiv. Also, ich habe so gesagt, das fetteste Dank an alle, die uns da so ein bisschen supporten. Sonst wäre das gar nicht möglich. Und gleich traue ich jetzt noch das letzte Mal zu sagen, hey, wir wollen heute sollten ankommen. Wir haben schon gehört, 39 Kilometer noch vor uns. Hey, wenn irgendjemand kann supporten auf dem Weg von Solothurn nach Olten, wir sind so dankbar, wenn das noch klappt.
0: Vielleicht hat jemand eine Yacht auf der Aare irgendwo. Einfach melden via WhatsApp bei uns.
2: Funktioniert.

0: Justin Timberlake wartet auf dich am 22 ab 6. Zwischenzeitlich Quiz sind wir noch heute.
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0: Trendu, 22 von Bern. Komplett auf den Felgen, er dringend Ferien nötig und spielt gleich mit bei Alle gegen Energy. Guten Morgen, Endu.
3: Morgen.
4: Guten Morgen zusammen.
0: Wo drückt der Schuh? Was ist los beim Arbeiten so streng neu?
4: Ja, irgendwie, keine Ahnung, alle reden so von Sommerloch und so, aber bei uns halt gar nicht. Also ich arbeite im Büro, aber irgendwie haben wir noch mega viel zu tun von der Sommerferien. Aber Ende Juli geht es dann schon noch ein bisschen Ferien.
0: Wo geht es her für dich?
4: Auf Italien.
0: Ah, schön. Vielleicht Gala. Kann Fiona ein nächstes Ferienziel schmackhaft machen. Sie ist nämlich auf der Aare Richtung Auto unterwegs.
3: Tönt
0: unhure unsexy
3: eigentlich. Auch gutes Wetter.
0: Aber wie ist aktuell so das Wetter bei dir, Fiona? Also man muss nicht auf Italien, oder? Für schöne heiße Temperaturen zu haben.
3: Nein, definitiv nicht. Also ich komme wahrscheinlich braun zurück, als wäre ich 2 Wochen am Strand gelegen. Es ist nämlich richtig schön. Immer so über 30 Grad und Sonne pur.
0: Sie sind immer noch auf dem Aretür unterwegs. Hast du vielleicht mitbekommen, Andu, sie hätte hitzefrei oder könnte blau machen, wenn sie ins Auto ankommt mit dem Arenbötli. Ist sie bis jetzt aber noch nicht. Drum, wir bleiben dran und gleich der Job muss halt weitergehen. Schiedsrichter du bist trotz allem auch noch, Fiona.
3: Genau.
0: Vielleicht schnell die Spielregeln für Andu.
3: Hey, ganz einfach, ich stelle euch zwei nachher eine Frage. Ihr habt beide 15 Sekunden Zeit. Wer in dieser Zeit mehr richtige Antworten rausholt, räumt heute Morgen den Preis ab.
0: Simple as that. Ich lege vor. Du hörst noch ein bisschen Musik. Bis dann.
4: Super.
0: Ciao.
4: Passt, bis dann.
0: So.
3: Ja. Du hast gerade gesagt, ich bin auf der Aare unterwegs, habe gestern einen Promi-Gast bei mir auf dem Bötli gehabt, und zwar den Soleroy, kennt man ja, glaube ich, bei unserem Sender. Genau, und er hat gesagt, hey, er geht noch ein bisschen in die Ferien, genauso wie der Endo, aber nicht in Toskana, sondern ab nach Schweden. Darum wollte ich von dir hören, welches sind die 10 häufigsten Tiere, die in Schweden antriffst? Zähl mal auf.
0: Oh, das weiss ich doch nicht. Eine Elchau, ein Biber, ein Fuchs. Wilde Tiere oder Haustiere? Katze? ja, ein Vogel, also eine Amsel, treffe ich auch noch an. Ein Fisch. Das ist so eine blöde allgemeine Frage. Also ein Wolf triffst du auch nicht am meisten an, hat sie jetzt gesagt.
3: Nein, wäre nicht dabei gewesen. Du hast eigentlich auch ziemlich gut angefangen mit Elch, Biber und Fuchs. Kann dir alles geben, gehört alles dazu.
0: Und eins hinten.
3: Dann ist es abgegeben. Ja, dann haben wir Katze und Damsel, mit denen kannst du gerne aufhören. Mhm. Gut, 3 Punkte von diesen 6 Antworten gibt er.
0: Dann gehört es wieder.
3: Endu. Wir machen schnell einen Ferientrip und zwar nach Schweden. Ich wollte auch von dir hören, welches sind die 10 häufigsten Tiere, die in deinen Schwedenferien antriffst. Soll mal auf, los geht's.
4: Boah, Elch, Biber, Reh, Wildschwein, Fische, Mäuse. Es gibt noch Enten,
0: Schwäne,
4: Löwen.
0: Weißt du was? Endu, man merkt richtig, wie du irgendwie noch gestresst bist vom Arbeiten. Du bist so auf den Sack und so geladen schon morgen früh. Ich glaube, er hat gewonnen, oder?
3: Hey, aber war nicht ganz so klar. Also, warte schnell. Du hast gesagt, euch Biberi. Genau, super richtig. Dann, jawohl, ist noch das Wildschwein gekommen. Gib dir den 4. Punkt. Du 1 Punkt mehr als Gold. Gratulieren.
0: Let's go. Komm, kann ich dir gönnen. Und Endu, wenn es einen nötig hat, dann du jetzt noch durchziehen, durchbeissen. Bist nicht allein, wir halt auch noch ein bisschen stellig. Und dann eine ganz schöne, wohlverdiente Ferien.
4: Merci vielmals.
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7: Die Halbzeitshows beim Super Bowl sind ja legendär. Nur die grössten Stars dürfen dort auftreten. Beim WM-Final soll das jetzt alles toppet werden. Wie die FIFA bekannt gegeben hat, wird der Justin Bieber die Halbzeit rocken. Und nicht jemand alleine. Wir dürfen uns nämlich auch noch auf ein paar andere Weltstars freuen, wie zum Beispiel die Madonna, Shakira, BTS oder Coldplay. Also der Wahnsinn. Und erst noch für einen guten Zweck. Die 11-minütige Show wird nämlich auch noch Gelder für Bildungsprojekte für Kinder auf der ganzen Welt sammeln. Bei diesem riesen Line-Up ist aber eins jetzt schon klar. Da kannst du in der Pause nicht einfach mal schnell in die Küche und Snacks holen. Da musst du dranbleiben, weil sonst verpasst du wirklich die beste Bildschirmparty vom Jahr.
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6: Du steckst vielleicht in die Badzimmer, bist du parat machen für einen neuen Tag. Bei Fiona sieht es nicht viel anders aus. Auch du bist gerade ready machen, dass du wieder einbooten, schnell die Pause eingelegt und was? Zähne putzt, Rare.
9: Genau, schnell die Zähne putzen, ready gemacht, jetzt kannst du los, jetzt bin ich bereit.
6: Schmeckt es eigentlich, also die Aare, weißt du, die schmeckt ja auch ein bisschen. Das Fisch, ich weiß nicht, wie es bei Marie ist, liebe Baslerin, aber die Aare, die hat manchmal so ein Geschmäckchen, das sie mitbringt.
9: Ja,
6: ist das schon in die Haut übergegangen bei dir?
9: Hey, sag es mir, wenn wir uns das nächste Mal sehen. Das Gute ist ja, die letzten 4 Tage bin ich eigentlich mehr oder weniger ein bisschen mit mir selber oder eben noch mit dem Samuel mit dabei ist und von dem her, wenn wir, würden wir eh beide stinken, merken es nicht, also eigentlich alles gut.
6: Wenn der Fiona und der Sammy richtig Alten sehen, ja, die Aktion läuft immer noch zu Ahrentür von Fiona. Sobald sie zu Alten daheim ist angekommen, hat sie hitzefrei. Und hitzefrei bleibt auch das Stichwort. Es wird nämlich auch heute wieder richtig heiß.
9: Genau, es ist sogar der Tag mit den meisten Sonnenstunden. Heute, der Donnerstag, 15 Sonnenstunden erwarten uns. Und du hast schon gesagt, 32 Grad im Maximum. Es gibt einen nächsten Hitzetag von morgen bis oben, nämlich Sonnenpool.
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6: Klemmen tut es am 2.30 Uhr auf der A1 Zürich-Bern zwischen Herking und Önsingen und in der Region Basel auf der A2 Richtung Luzern zwischen Grenzübergang Basel-Weil und Basel-Wettstein. Auf der A3 Richtung Zürich zwischen Horburgthun und Verzweigung Wiesen und weiter zwischen Bruck und Verzweigung Birfeld. Viel Geduld also und gute
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6: Und wer auf die grossen Balladen und Stimmen steht, kommt auf seine Kosten mit James Arthur, Blindside, aber vorab das Power-Duo Jennifer Lopez und David Guetta für mich den Track von diesem Sommer 2026. Vielleicht auch, weil in der WM so viel läuft. Morgen!

0: Aus nächstes, hier bei Energy, mit morgen um 20 vor 7 gibt's Beats for Lady Gaga. Und ehrlich, ich bin ein bisschen verwirrt. Die Lady Gaga heisst ja Lady Gaga. Mhm. Und wir kommen zum Film vor Wochen, der anläuft in der Schweizer Kino an dem Donnerstag, 9. Juli. Und dort wäre es so, als würde Lady Gaga, die ja so weltweit bekannt ist in der Schweiz, plötzlich ja. einfach Heidi Lappi heissen. Weil, um was geht es genau? Der Film Moana läuft in den Kinos an. Die Realverfilmung Moana oder eben Vaiana. Verwirrung ist verwirrt. Mhm,
1: genau. Eigentlich nicht Momfa, ja, eigentlich ganz einfache Erklärung dafür.
0: Wegen der
1: ist Moana so? Ist eben so eine Kosmetik- oder Parfümmarke in Europa. Und darum war es eigentlich wie so rechtlich schon geschützt gewesen. Und eben gerade zum Beispiel in Deutschland oder in Spanien, wo man die Marke kennt, hat es dann geheißen, hey, Moana ist schon vergeben, darum ist das zum Teil in Vaiana umgewandelt
0: worden. Ja, das ist ja mega früh. Also eigentlich heisst sie Moana, die Figur, genau. Die man kennt.
1: Richtig.
0: Figur. Aber bei uns heisst sie jetzt Vaiana, wegen dem Parfüm.
1: Genau, eigentlich ganz simpel.
0: Ja, eigentlich schon simpel, aber...
1: Ich habe ein bisschen spät nachgedacht.
0: Auch ein bisschen doof, finde ich. Auch ja, ein bisschen doof.
1: Absolut.
0: Realverfilmung mit dem Dwayne The Rock Johnson, ja richtig gehört. Der Fetzen aus Fast and Furious spielt jetzt also in einem Disney-Film mit. Ob das für etwas ist, das Ganze oder nicht, sagt er wie gegen uns Energy Filmexpert, der Philipp Clemens. Bitte, Philipp.
2: Der Ozean hat dich auserwählt.
3: Die Geschichte kennen wir. Die mutige Moana macht eine gefährliche Reise über den Pazifik, um ihre Heimat zu retten.
2: Und rettet die Welt.
3: Mit dabei wieder ein freches Säuli, der verwirrte Gückel und natürlich der selbstverliebte Halbgott Maui.
4: Maui, Formwandler, Halbgott des Windes und des Meeres, Held der Seefahrer.
3: Nochmal von Dwayne Johnson gespielt.
4: Voll gerne.
3: Im Trickfilm hat er der Figur schon seine Stimme gegeben.
5: In der Nacht auf dem Meer, sie ruft mich.
3: Neu ist die Besetzung von der Moana mit der 17-jährigen Newcomerin Catherine Lagaia.
6: Meine Insel, mein Volk.
3: Wo pazifische Wurzeln hat. Filmpolitisch perfekt, geht ja um die polynesische Kultur. Und auch sonst hat Disney sehr darauf geschaut, dass alles noch authentischer dargestellt wird und dafür Berater aus Samoa, Tonga oder Tahiti beizogen. Das ist alles schön und recht. Der Film ist auch mega toll gemacht, trotzdem bleibt ein fahlender Geschmack.
7: Aber was müssen wir denn sehen?
3: Es schmeckt einfach zu fest nach Geldmacherei.
8: Ich bin Vaiana von Martinoy.
3: Das Original aus dem 2016 ist doch gefühlt erst gerade sehr erfolgreich im Kino gelaufen. Und auf der Streaming-Plattform Disney Plus gehört Vaiana immer noch zu den meistgeschauten Streifen.
8: Wir müssen ins Reich der Monster?
3: Der Hauptgrund, wieso Disney seine alten Trickfilme als Realverfilmung neu rausbringt, sagt damit eine neue Generation, die Klassiker neu kann entdecken kann.
9: Sie liebt das Meer, ihre Insel.
3: Völlig legitim, aber... Ein Remake schon 10 Jahre nach dem Original rausbringen? Sorry, die Rechnung geht nicht ganz auf. Ausser die finanzielle.
10: Die Geschichte.
3: Für Disney.
10: Gerade erst an.
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0: 13 Minuten geht's so. Dann haben wir 7. Schönen Donnerstagmorgen mit Energy. Aber ich darf nicht so laut reden. Dein Morgenshow-Team muss ein bisschen auf Katzenpfötchen unterwegs sein heute Morgen. Wieso das? Fiona immer noch unterwegs.
1: Sie treibt weiter. Fiona auf dem Weg nach Hause.
0: Mit ihrem Ahrentür von Bern auf Olten, wenn sie daheim ist, hat sie hitzefrei. Jetzt steckt sie in Solothurn auf dem Campingplatz. Was ist denn passiert, Fiona?
2: Ja, ich muss ehrlich sein, für das andere ja hier Ferien machen, bin ich schon ein bisschen früh aufgestanden. Also natürlich hier mit ihr verpläudert, auch Morgenshow und so. Plötzlich geht der Reissverschluss vom Zelt neben mir runter. Und sie eigentlich Kopf am Morgen früh hier so laut neben dem Zelt, würde ja von oben schnurren. Sie ist sie gerade verwacht, nur wegen mir. Also ich, hallo, sie hat Ferien. Entschuldigung. Jetzt bin ich noch schnell führen müssen. Ganz schnell. Führen am Hafen, wo mich niemand gehört.
0: Stimmig on fire. Hey, kannst du auf Lautsprecher machen? Heine. Ganz schnell auf Lautsprecher machen, neben deiner Zeltnachbarin. Gut zuhören!
2: Ja!
0: Guten Morgen!
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0: Also dementsprechend zackig schnell die Wetteraussichten. Erzählt von dir, dass nicht noch jemandem sonst noch die Ferien vermisst.
2: Gut, ich will niemand anders wecken. Hey, ich kann so schnell machen. Es bleibt heute morgen, übermorgen, die nächsten Tage, Rest der Woche, richtig schön sonnig. Ich will Temperaturen über 30 Grad am Nachmittag. Nach einem etwas frischeren Start in Tag für den sonnigen und vor allem wolkenlosen Himmel.
0: Perfekt so, für die, die Ferien geniessen, nicht ganz so gut für unsere Natur, die leidet drunter, ja, und zwar massiv. Da darf man darauf hoffen, dass es also gleich mal kommt. Korrekt. Bei uns geht es weiter mit Bärchen und Hasen, nach alle Farben.
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0: Genau 8 Minuten vor der 7. Höchste Eisenbahn für das.
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0: Ein richtig sympathisches Pärli macht heute die Runde beim Beziehungsexamen. Ist Veronika zusammen mit dem Holger. Seit 2021 verheiratet. Zwei Kinder, eine Katze und vier Schildkröte. Das ist mal eine Bilanz. Veronika, du gehörst wie fangen. Guten Morgen.
2: Guten Morgen zusammen.
0: So, jetzt geht es darum, drei übereinstimmende Antworten abzuliefern auf meine drei Fragen. Er gehört uns noch nicht. Du kannst einfach unbeschwert mal antworten. Er hat dann ein bisschen den harten Job und muss schauen, dass es da die drei Übereinstimmungen gibt. Und dann klappt es mit dem Wellness. Preis und dann gäbe es vielleicht auch mal Auszeit, mal wieder ein Pärli Auszeit.
2: Ja, das wäre super.
0: Wir reden über euch aus Paar. Sag mir, was nervt dich am meisten an deinem Holger, so im Alltag? Was bringt dich auf Palme mal für mal?
2: Wenn er jeden Abend sein Bier trinkt.
0: Das nervt dich. Warum nervt dich das, Veronika? Findest du dich ungesund, blöd?
2: Genau, ungesund und Mundgeruch ist halt auch ein bisschen nach dem Bier.
0: Bierfahne, verstehe ich zu 100%. Die zweite Frage dreht sich um dich. Wann hast du ihm das letzte Mal ein Geschenk gemacht? Was war das?
2: Zu der Geburt war es von der zweiten Tochter so ein Armbändchen mit den Namen drauf.
0: Die zweite Tochter ist im Juli letztes Jahr auf die Welt gekommen.
2: Genau.
0: Die sechste Frage, möchte ich noch wissen, wie ihr das macht mit euren Kindern? Wie hat man da noch Sex? Was sind so eure Lifehacks? Wir haben ja viele Eltern, die zuhören.
2: Ja, meistens gibt es ein Quickie über den Mittag.
0: Ein Quickie über den Mittag. So gut, Veronika. Man muss einfach auch lösungsorientiert arbeiten, gell? Mit Kind. Du kommst einfach nicht mehr anders dazu. Hey. Also, du hast deinen Job erledigt, hinterher lernen. Okay. Er gehört uns jetzt wieder. Holger, hallo.
3: Sali.
0: Sag mir, ich habe sie gefragt, was sie am meisten auf die Palme bringt, wenn du was machst. Das ist so ein Dauerthema. Uff, das kommt schnell. Wieso machst du es denn, wenn du es so weisst, Holger?
3: Ja, irgendwelche anderen Sachen muss ich ja geben.
0: Du musst ja schließlich noch Freude haben im Leben. Da.
3: Genau.
0: Spass, okay, das ist die erste Übereinstimmung. Die zweite Frage hat sich ein bisschen mehr um sie.

0: Wie zu Hause.
1: Zack, Freitagmittag, David. Etwas anderes serviert und nicht Spaghetti Bolognese, gell? Hey,
0: das ist so.
1: So ein cooles Paar, unbedingt nochmal mitmachen. Der hat jetzt mehr als verdient.
0: Machen wir.
1: Bis okay, dahin. Ganz schönen Sommer. Hey. Tschüss.
2: Mission
0: Tschüss.
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0: Johnson featuring Miley Cyrus. Nothing breaks like a heart am Punkt 7.
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0: Elli Ferischik übernimmt.
2: Schweizer Ärztinnen und Ärzte laufen Sturm gegen eine neue Regel vom Bund. Ab im nächsten Jahr sollen sie pro Tag nur noch eine bestimmte Anzahl von Behandlungen über die Krankenkasse abrechnen dürfen. Laut dem SRF warnen viele Medizinerinnen und Mediziner, dass erfahrene und schnelle Ärzte durch die Obergrenze bestraft werden. Und für die Patientinnen und Patienten könnte das längere Wartezeiten bedeuten. Schweizer Firmen stecken im Vorschriftendschungel fest. Ende 2025 mussten sie über 36'000 Regeln vom Bund erfüllen. Das sind rund 50% mehr als vor 20 Jahren. Viele Firmen klagen über mehr Bürokratie und mehr Papierkram. Der Bund will jetzt besser prüfen, wo Regeln vereinfacht oder abgeschafft werden könnten. Der Nico Higier ist beim Ahrenbötli zum Held geworden. Wie es 20 Minuten berichtet, ist ein Gummibötli mit 2 Erwachsenen und 2 Kindern am Samstag in Not geraten. Der NHL-Star hat sofort mitgeholfen, bis die Berner Kantonspolizei die Familie aus den Ahren hat können retten. Bescheiden hat der Eishockey-Spieler dazu gemeint, zu helfen sei für ihn selbstverständlich gewesen. In so einer Situation ist jeder für Unterstützung dankbar und sie sind einfach nur froh, dass niemand zu Schaden gekommen ist.
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0: Fiona, haben wir irgendwann mal Regen in Sicht? Der bitter nötige Regen?
4: Ja, es wäre mir mal Zeit, aber es sieht sicher diese Woche nicht nach Regen aus. Wenn ich das ein bisschen auf die Langsichtprognose rausschaue, dann wenn Mitte nächste Woche, wo es mir das erste Mal ein bisschen Regen geben könnte. Bis dorthin geht es aber vor allem heiss und trocken weiter.
0: Berndeutsch sagt, vor zu trocken bleibt
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0: Ungeduld braucht es auf der Strasse in der Region Basel auf der A2 Richtung Luzern zwischen Grenzübergang Basel-Weil und Basel-Wettstein. Das wegen Verkehrsüberlastung auf der A3 Richtung Zürich zwischen Horburg-Tunnel und Verzweigung Wiesen. Und 10 Minuten sind es zwischen Bruck und Verzweigung Bierfeld in der Region Bern-Solothurn. Auf der A1 Stau von Zürich her zwischen Herking und Wangen an der Aare auf mehreren Abschnitten.
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0: Dein Morgenshow-Team, das einerseits unterwegs ist im Studio und andererseits an der Aare entlang. Fiona am Aare-Tür immer noch.
5: Guten Morgen.
0: Ja, beißt du an dieser Aare ein bisschen Zähne aus, gell, unterwegs auf Alten?
4: Ich bin ein bisschen, ja, Mama. Es ist nicht ganz so easy, wie ich gedacht habe, oder besser wie du um dich gedacht hast. Aber ja. Ich bin mir optimistisch, dass es das klappt.
0: Heute Abend willst du ankommen zu Alten und auch dementsprechend genau. Hitzefrei geniessen. Das ist unser Deal, unsere Wette, die wir haben abgeschlossen haben.
4: Yes.
0: Ob du es schaffst oder nicht, wir bleiben dran. Und als nächstes verschenken wir hier bei Energy Me Morgen einen Preis im Wert von 1'200 Franken. Oh. Es gibt nämlich 4 Tagespässe in der Komfortzone zu gewinnen für das Gurtenfestival, auch schon nächstes Mittwoch losgeht. Tickets bitte nötig, auch bei Lisa, Energy-Hörerin.
6: Kollegin feiert oben auf dem Guschen ihren 16. Geburtstag. Niemand weiss es so genau. Und dass wir das mit ihr mitfeiern kann, muss man natürlich da oben sein. Mein Konto sagt nein. Ihr könnt natürlich ja sagen. Weep, weep. Pressure is on.
0: Ja, Lisa, the pressure is on. Ob du ausgesucht wirst bei Deal or Steal mitspielen, du da aus, kannst du jetzt auch noch last minute anmelden auf energy.ch und .ch. Spielen wir dann.

0: 7. Donnerstagmorgen. Es ist wieder Zeit für unser Game, das zu reden gibt. Weil man einander einfach halt richtig verarschen kann. Bei Deal or Steal.
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0: Das mal ist das Duell Fashion Designerin gegen Buchhalter. Bianca und Nick, 33, 24, beide von Bern. Jetzt zugeschaltet. Guten Morgen, ihr zwei.
2: Guten Morgen.
0: Ihr habt es mitbekommen bei diesem Spiel. Da geht es um alles oder nichts, um Vertrauen oder eben Misstrauen. Anfangswoche hat es gut angefangen. Da ist brüderlich und schwesterlich geteilt worden bei Deal or Steal, wo wir um die 4 Viertagespässe in der Komfortzone für das Gurtenfestival spielen. Wenn der Deal sagt, unabhängig voneinander, dann wird das Ganze geteilt durch 2, gibt nach Adam Riese 2 4-Tagespässe in der Komfortzone. Also man kann immer noch mit Begleitung raufgehen, man gönnt dem anderen etwas. Oder man kraut sich den Hammerpreis im Wert von 1200 Franken einfach selber unter den Nagel. Das ist gestern passiert mit der Energy-Hörerin Nora, die da einfach ihre Kollegin alle hat einladen wollte und das geschafft hat. Sie hat Deal gesagt und der Dominik Deal, er ist leer ausgegangen. Sie hat den ganzen Preis für sich eingenommen, sagen beide Deal, gehen beide leer aus. Bianca, wenn du das so hörst, was macht das mit dir?
2: Eigentlich bin ich schon meistens der, der sagt, aber ich gehe gerne Risiko ein.
0: Okay, ja, das ist jetzt natürlich die Frage, wie man da taktiert. Ich gebe euch beiden ja immer die Möglichkeit, 30 Sekunden das Vertrauen vom anderen zu gewinnen, weil am Ende des Tages geht es einfach um das. Das mal vielleicht Nick mal den Vortritt lassen. Nick, was hast du das Gefühl, warum kannst du Bianca überzeugen, dass du einen Deal wirst sagen?
3: Weil es letztendlich etwas darum geht. Also, wir haben beide etwas davon. Wir wollen beide vergurten. Wenn man etwas gratis gewinnt, kann man, glaube ich, auch gut mal einer anderen Person etwas gönnen.
0: Ja, und 2 sind immerhin 2. 4 Tagespässe ist ja nicht nichts, oder?
3: Ja, also eben. Nein, es ist absolut grandios. Wenn man Zange streckt, sollte man auch nicht den ganzen Arm nehmen.
0: Voilà. Das ist Nixis Motto. Aber Bianca, wie siehst du?
2: Ich würde sicher auch dir sagen, für das Teilen, dass wir beide etwas davon haben. Aber es ist ein Spiel, da kann man auch ein Risiko eingehen, ja.
0: Uff, okay, Bianca. Also wenn ich dir nicht klar, würde ich jetzt gut überlegen, was ich sage. Ein Song, Bedenkzeit, habt ihr die beiden? Dann frage ich die Frage der Fragen und dann sind wir schlauer, wie es da aussieht bei euch. Die bleiben wir noch schnell dran, gehen noch schnell einen Kaffee nehmen. Ist gut?
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0: Jetzt ab 7 Uhr, Donnerstagmorgen, ja, kaum ein Morgen-Game gibt auf einem Radiosender. So zu reden wie das hier bei uns. Deal or Steal.
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0: Es ist immer noch die Frage, ob das geteilt wird oder nicht. Ein Hammerpreis, 1200 Franken wert hat er. Vier Tagespässe in der Komfortzone, wo man durch zwei kann teilen kann und dementsprechend zwei Leute kann glücklich machen kann. Oder man kann sich auch alles unter einen Nagel reissen. Bianca, 33 von Bern und der Nick, 24, sind immer noch zugeschaltet. Sie sind Kandidaten von heute Morgen. Guten Morgen nach wie vor.
2: Guten Morgen.
3: Guten Morgen.
0: Deal or Steal. Ganz kurz zusammengefasst. Sagen beide Deal, wird teilt, sagt jemand Deal und jemand Deal, gewinnt das Böse. Und der, der Deal hat gesagt, gewinnt. Sagen beide Deal, gewinnt niemand. Simple Regeln. Nick, von mir aus gesehen, darfst du entscheiden, ob ich zuerst Bianca so fragen oder zuerst dich so fragen. Und dementsprechend tue ich dann auch jemanden in die Warteschlaufe.
2: Du kannst zuerst sie fragen.
0: Also frage ich zuerst Bianca, dann hörst du ein bisschen Musik. Ich hole dich nachher wieder zurück. Und tschüss, Nick. Weg ist er. Bianca, du bist noch da.
3: Ja, ich bin
0: noch da. Jetzt sind wir unter uns. Bei dir, bin ich ehrlich, habe ich schon ein bisschen zwischen den Zielen etwas rausgehört, aber ich frage dich unvoreingenommen. Sagst du Deal oder sagst du Stil?
3: Ich nehme Deal.
0: Du nimmst Deal? Obwohl du vorhin einem Nick gegenüber schon fast gewirkt hättest, als würdest du Stil sagen.
3: Doch, gell?
0: Ist das Taktik irgendwie, Bianca? Ist das eine Taktik, die ich noch nicht gesehen?
3: Ich sage Deal, ja. Wir sollen gut anstehen. Er
0: sollte
3: vielleicht jetzt Deal sagen, weil er unsicher ist.
0: Also, der wäre Taktik hinten rausgegangen. Aber ich hole ihn zurück.
3: Hinten rausgegangen.
0: Du hast deine Antwort gegeben und er gehört uns jetzt wieder. Nick.
2: Yes.
0: Wieder zugeschaltet. Back in the game. Ich habe eine Antwort bekommen auf meine Frage. Deal or Steal? Und genau die gleiche Frage geht an dich. Deal or Steal, Nick?
2: Steal.
0: Steal?
2: Yes.
1: Das Böse gewinnt.
0: Also manchmal komme ich bei diesem Game nicht nachher. Vor 3 Minuten hat ich eine Bank gewettet, dass Bianca wird Deal sagen. Und was passiert jetzt? Nein! Nick, sie hat Deal gesagt. Sie wollte teilen mit dir. Du sagst...
2: Nein!
0: Mal!
2: Scheisse!
0: Was Scheisse?
2: Ich hatte voll Angst aus.
0: Ja!
2: Ich hatte Angst eingesetzt.
0: Ja, ich auch. Ach Mann, Bianca!
2: Ja, Scheisse, sorry, aber ja. Nice!
0: Jetzt so Hang aufs Herz, deine Strategie war, ich habe das Gefühl, sie sagt Stil und wenn sie Stil sagt, dann gehen wir beide leer aus. Ist das deine Strategie?
2: Genau, das war meine Strategie. Okay. Genau. Es war mir so unsicher, dass sie auch Stil sagt. Weil eben noch mit den Kolleginnen etc., dass sie halt das Risiko liebt, habe ich gedacht, ja, okay, die wird fix Stil sagen. Ja. Wo ich halt schon von Anfang eigentlich auf Stil viel zu richtig war, hat mich dann so ihre Antwort halt eher richtig Stil sagen. Ja.
0: Bianca, es tut mir leid, du hast dich, glaube ich, ein bisschen vergambelt. Ich hoffe, du kommst ja zu deinen Bilien und Nick, dir ganz viel Spass auf dem Güschen oben mit vier Jungs und Mädels, die du im Komfortbereich vier Tage lang da hast, begrüssen.
2: Yes, perfekt. Merci
1: vielmals. 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
0: Ich check es irgendwie immer noch nicht so richtig. Aber hey, deine Chance, die letzte Chance für morgen, jetzt auf energy.ch ergreifen und 1200 Franken Preis vielleicht abräumen oder teilen. Und um die gleiche Zeit sind wir wieder schlauer. Das ist Gracie Abrams, that's so true.

0: gleich aus nächstes Tag wie Energy mein Morgen, der Mr. Sommerhit. Alvaro Soler mit La Cintura. Ich wollte von ihm wissen, wie schafft es eigentlich so viele Sommerhits zu machen? Wie,
1: das ist gut,
0: was ist das für ein Rezept?
2: Ich weiß es nicht. Ich glaube, die Leute machen es am Ende zum Sommer. Aha. Also das Publikum, die Fans. Und ja. Ich meine, Sommerhits, Songs sind ja genauso wie andere Songs. Einfach Songs, gute Songs. In dem Fall halt einfach gute Laune Songs zum Beispiel. Die Leute dann mitnehmen auf ihren Reisen und die kombinieren das auch mit den Erfahrungen zusammen. Und deswegen wird er ja zu einem persönlichen Sommersong für verschiedene Leute auf der Welt. Und das ist, glaube ich, das Schönste, was es gibt. Aber es gibt kein Rezept dafür.
0: Also will ich auch die Erinnerung, die mit ihm verknüpfst, aus nächstes nach
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1: Voll daneben.
4: Voll daneben.
1: Voll daneben.
0: Voll daneben.
3: Voll daneben.
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0: Fabian fragt nach dem Fingerbeeri, Fiona.
1: Ja, das vorderste Teil vom Finger.
0: Simpel und einfach. Dort, wo man sich so richtig gerne reinholt mit dem Schnitzer, ja, beim Gemüseschneiden.
6: Wo wachsen die Fingerbeere? Noch nie, ja, nicht gehört Fingerbeere. Ich denke, die werden gezüchtet, oder? Und wo? In so einem geschützten, überdachten Garten oder so.
7: Und wie sehen die aus, Fingerbeere?
6: Auch rot, wie Johannis und Vogelbeere, aber einfach ein bisschen grösser.
7: Also kann man es essen oder ist es giftig, Fingerbeere?
6: Ich würde sagen, man kann es essen.
7: Ist es fein?
6: Ja, ich denke, es ist eher süßlich, würde ich mal sagen.
7: Zu was würdest du Fingerbeere essen?
6: Vielleicht so in einem Früchtetopf oder wie man das nennt, als Dekoration.
7: Und wo kann man Fingerbeere kaufen?
8: Also in diversen Läden, Coop, Migros. Das kostet um die 5 Franken, aber die Beeren sind allgemein nicht so mies. Von dem her habe ich die Fingerbeere nicht gern. Dann sind wir zu bitter.
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3: Voll daneben!

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1: Gute Nachrichten braucht es für gute Tag zu starten und die gibt es von Eli Ferischik.
2: 6 Tage lang ist ein italienisches Ehepaar in den Belluner Dolomiten vermisst worden. Jetzt aber hat es ein Happy End gegeben. Und das dank La Mamma. Der Davide und Chiara haben sich bei einer Wanderung verirrt und mussten in einer Schlucht auf 1600 Meter ausharren. Ohne Handyempfang, ohne Hilfe und praktisch ohne zu essen. Zum Überleben haben sie dann ihre Kräfte gespart, Waldbeeren gegessen und am Anfang sogar ihre eigene Urin getrunken. Bis sie dann endlich einen Bach gefunden haben. Dass die Bergrettung sie überhaupt erst hat versuchen, ist dem Mami von Davide zu verdanken. Sie hat nämlich Alarm geschlagen, weil sich ihr Sohn tagelang nicht mehr gemolden hat. Und so sind die beiden in einem relativ guten gesundheitlichen Zustand gerettet worden. Manchmal braucht es zum Überleben in den Bergen eben nicht nur Wasser oder ein Handy, sondern auch eine Mama, die auf ihr Bauchgefühl lässt.
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1: So weit seid ihr aber noch nicht. Unter Kameramann Sammy, gell, Fiona, bei euch im Abenteuer. Dass ihr der Regen durch ihn müsst trinken. Das ist
4: ein Verdursten. Nee.
1: Ja, ich habe jetzt gehört von der Elif. Zum Glück ein Happy End gegeben in den Bergen. Aber so schlimm ist es nicht auf der Aare.
4: Nein, nein, zum Glück nicht. Wir haben immer noch das Aarewasser, das ich präferiere, bevor wir da unsere eigene Urin trinken.
1: Schon ähnlich. Wobei in Basel, beim Rhein, wäre ich jetzt nicht sicher, was ich ändern würde trinken.
4: Kommt aufs Gleiche raus.
1: Ich mache mir wieder Freunde. Fiona immer noch unterwegs, richtig alt auf der Aare, wie im Aarentür. Wenn sie ankommt, hat sie hitzefrei. Das ist der Deal, den wir gemacht haben. Jetzt ist leider schon Donnerstag. Und heute wollt ihr es probieren, weil es würde sich ja lohnen, hitzefrei zu bekommen, Fiona. Heute und morgen mal richtig schön und heiß.
4: Genau, ich kann es kurz machen, es bleibt sonnig und heiß. Jetzt schon um die, also sind wir halb 8 und wir haben schon fast 19 Grad draussen. Und von Stunde zu Stunde steigen die Temperaturen jetzt noch ein bisschen an. Am Nachmittag wieder bis zu 33 Grad. Wolkenloser Himmel, Partywetter ist angesagt.
1: Und es wird geminütelt im Morgen drum genau 2 ab halb 8.
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1: Und wir verlieren ein bisschen Zeit, wenn man auf der Straße unterwegs ist, Region Bern-Solothurn, wo die Fiona ist, im Moment an der Aare entlang. Dort auf der A1 Zürich-Bern zwischen Herking und Wangen an der Aare, Verkehrsbelastung auf mehreren Abschnitten, auch zwischen Kirchberg und Schönbühl, dann A5 Solothurn Richtung Neuenburgstrasse. Dort haben wir zwischen Verzweigbrück Moos und A5 Stop and Go gemeldet. In der Region Basel nicht viel besser die Situation. Dort ist die A2 und die A3, die Probleme macht. A2 Richtung Luzern, zwischen Basel-Kleinhünig und Basel-Wettstein. Und A3 Richtung Zürich, zwischen Horburg, Thunow und Verzweigung Wiese einerseits und andererseits noch zwischen Bruck und Verzweigung Bierfeld. Dort sind es wiederum mal 10 Minuten, die du verlierst.
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1: Und Fiona, ich weiss nicht, wie es dir geht, aber der Rapper Nelly, mit was setzt du da in Verbindung?
4: Boah, keine Ahnung, ich bin mit guter Musik, fertig.
1: Ja, für mich ist es Musik, die im Club läuft.
4: Mhm.
1: Ich glaube, schon ein bisschen dafür steht. Ich
4: hole meine Skills aus.
1: Und für mich persönlich jetzt verbinde ich aber Nelly mit Liebeskummer, mit Songs, die er eben auch hat, wie zum Beispiel Just a Dream.
4: Ja, okay. Wow, das ist schön.
1: Wo man als Teenager wieder mit gebrochenem Herz auf dem Töffel unterwegs war. Da ist bei mir auf den Kopfhörer auch Nelly gelaufen. Mal.
4: Man glaubt es kaum. Mitleid,
1: aber auch so Zeiten hat sie in meinem Leben gegeben. Nelly mit Just a Dream. Gibt's nach dem Miles Smith mit Drive Safe. Guten Morgen.
4: Morgen.

0: Wir könnten einen Tag später meinen, an diesem Donnerstagmorgen, 19:08, dass es nur ein Traum war, dass die Schweizer Nazi weiter ist.
1: Ruben Vargas.
0: Aber nein, stimmt.
1: Vargas.
0: Ja! Ja!
2: Emotion.
0: Ah, ich weiß nicht, wie es dir geht, Fiona, aber ich habe gestern noch den ganzen Nachmittag am Feierabend immer wieder die Video geschaut, wie alle im Durchdrehen sind.
2: Es ist auch einfach herrlich.
0: Es ist einfach top und jetzt geht es weiter.
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0: Aber einfach ausgerechnet gegen Weltmeister, gegen Argentinien.
2: Nacht
0: von Samstag auf Sonntag ist es soweit um 3 Uhr morgen. Schaust du nicht den Match um 3 Uhr, Fiona?
2: Ja, natürlich.
0: Pflicht,
2: hallo,
0: oder?
2: Wochenende, ja, sicher. Also wenn wir schon so weit arbeiten, dann natürlich. Ja.
0: Durchmachen und supporten. Ich wollte mal wissen, wie es eigentlich so mathematisch, statistisch aussieht mit der Schweizer Nazi. Der Jonas Bechinger, er ist Mathematiker und Statistiker, hat uns mal unsere Titelchance ausgerechnet.
4: Ja, die Chance auf den Weltmeistertitel, die liegen so zwischen 2% und 3%. Das sind jetzt wirklich 3 sehr harte Brocken, die wir hintereinander müssen ausschalten müssen. Realistischerweise passiert das so etwa in 2 bis 3 von 100 Fällen.
0: Das ist jetzt wirklich nicht so viel, 2 bis 3%.
2: 2 bis 3 von 100, ja.
0: Und falls du fragst, warum es so raschelt und kräschelt, ja, Fiona ist immer auf ihrem Arentür unterwegs und ist gerade parat machen
2: gerade
0: für das Einwasser.
2: Gerade Aufbruchstimmung bei uns, jawohl.
0: Aber vielleicht schnell warten und Jonas Bechinger noch das Modell gegen Argentinien erklären. Und da tönen Zahlen viel besser. Lass mal, Fiona.
4: Ja, hey, also die Chance, dass wir es im Halbfinale schaffen, die stehen bei rund 30%. Das tönt eigentlich nicht nach so viel, aber es ist doch deutlich mehr als das letzte Mal bei der WM 2014, wo wir ja auch gegen Argentinien erst in der Verlängerung verloren haben.
0: Also doch nicht unmöglich, dass wir der Messi und Argentinien heimschicken. Wann hast du beim Tippspiel tippt auf Weltmeister, Fiona?
2: Spanien
0: auch noch im Rennen. Ja. Bei mir ist es England. Viele haben auf Argentinien getippt. Auch da hat er eine Statistik dazu.
4: Ja, also die Rangliste ist so ein bisschen zweigeteilt. Die Schweiz zählt natürlich jetzt eher von den Aussenseiter. Wir haben etwa 2,5% Chance auf den Weltmeistertitel. In der Top 3 ist es so, auf Platz 3 haben wir England mit 21% Chance. Dann sehr nahe ist Spanien auf Platz 2 mit 22% Chance. Und aktuell der Top-Favorit ist Frankreich mit rund 25% Gewinnchance auf den Weltmeister.
0: Also alle, die beim Tippspiel Frankreich tippen, ja, der hat mathematisch gesehen die besten Chancen.
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0: So, und Fiona, jetzt wieder zurück zu dir und deinem Arentür. Wir müssen noch das Hühnchen zusammen rupfen.
2: Wieso jetzt wieder?
0: Ja,
2: ich... Du hast mir schon genug Leid zugetragen.
0: Also, du hast schon selber zugesagt bei dieser Wette. Ich habe dich nicht gezwungen. Ich habe gesagt,
2: das stimmt, aber du hast dir das Ganze ausgedacht.
0: Ja, ist gut, das war meine Idee gewesen. Wenn du jetzt auch da kommst, hast du frei. Das war der Deal.
2: Ja,
0: aber gleich habe ich das Gefühl, du hast beschissen. Unterwegs. Ja, das sagt er gleich nach dem Kamerad. Willst du mal einwassern?
2: Ja, mach ich.
0: Schon 7:45 Uhr, hopp, hopp.

0: 13 vor 8 haben wir.
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0: Und es ist kein Ende in Sicht von dieser Hitzewelle, Fiona. Oder siehst du eins?
2: Nein, sicher diese Woche noch nicht. Es geht nämlich, ich kann gerade bis mit Sonntag sagen, so weiter 30 Grad aufwärts und vor allem einfach Sonne pur. Du hast schon gesagt, also Armut, die Natur hat es bitter nötig, aber jetzt vorläufig gibt es mir doch noch ein paar Sommertage.
0: Ehrlich, eben wie gesagt, für die Natur nicht so gut, aber für dein Vorhaben perfekt.
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0: Das Wett, für die es nicht mitbekommen haben, ist seit dem Moment im Lauf. Wie gesagt, Fiona, du kannst frei machen, blau machen, hitzefrei. Einzige Bedingung, die ich habe, mit dem Arenbötli von Bern auf Olten heimfahren.
2: Yes.
0: Haben wir uns beide, glaube ich, ein bisschen leichter vorgestellt, als es ist.
2: Definitiv, ja.
0: Tag 4 jetzt und du steckst wo?
2: Jetzt sind wir gerade in Solothurn, hier noch beim Campingplatz. Ich breche jetzt gerade auf und das Ziel wäre eben, dass wir sicher heute oben ins Auto ankommen.
0: Ja, aber das sind immer noch fast 40 Kilometer, ja. Also brutal. Ohne deine Hilfe draussen geht es nicht mehr. Das ist wie klar. Du kannst ja jederzeit melden mit einer Hilfestellung, auch wenn es um Nahrungsmittel geht. Auch da seid ihr ausgeschossen, gell?
2: Hey, also vor allem einfach mitzuschleipen, muss ich gerade ehrlich sein, das wär's aber ein bisschen, weil aus Paddeln allein hätten wir sicher noch mal irgendwie um die 12 Stunden, zwar ununterbrochen paddeln, verstehen wir davon dem. Darum, falls irgendwie, keine Ahnung, ein Fischerbötli oder sonst irgendwie, keine Ahnung, was ein Motorbötli rum ist, hey, wir wären so dankbar für den letzten Support.
0: Wobei ich das Gefühl habe, da ist beschissen worden, da muss ich noch mit dir ein Hühner rum. Gestern plötzlich auf Instagram, kannst du übrigens auch bei Energy das Ganze immer mitverfolgen, eine Story gesehen, wo sie auf dem Kursschiff von Grenchen Richtung Solothurn schippern. Nein, sie muss sagen, ist das erlaubt oder nicht? Die da draussen gefragt dazu. Der Marc hat sich gemeldet und meint...
3: Guten Morgen, Marc hier.
0: Ciao.
3: Eigentlich, wenn es... Ganz genau, was du nehmen, sollte eigentlich ein Schiff aus öffentliches Verkehrsmittel. Mhm. Aber da Tare ja quasi fast stillsteht, denke ich, du kannst sicher ein Auge zumachen. Hm.
0: Soll man das Auge zudrücken bei dieser Wette und wenn es Fiona schafft, heute auf Olten freigeben? Oder muss man hart sein? 079 655 0844.
2: Jetzt haben wir gerade, wie du gesagt hast, wir sind ausgeschossen noch Bananen bekommen. Schau jetzt mal.
0: Nein,
2: ausgeschossen von Essen.
0: So schnell ist sie unsere Energy Community. Also essen die Bananen, essen mal etwas zu morgen, ein bisschen Kraft tanken, Fiona. Wow, das ist doch schön!

0: Sarah Larsson übernimmt Leonie, die starke Frau hier bei Energy bei morgen um 8 vor 8 und zwischenzeitlich noch heute das hier.
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0: Schubidu wird gespielt, Songerartiges Quiz heute Morgen mit der 36-jährigen Rabea aus Bellach. Guten Morgen, Rabea.
2: Morgen. Guten Morgen zusammen.
0: Die Aktion Ahrentür von Fiona, hast du die mitbekommen diese Woche bei Energy Me Morgen?
2: Ja, also mitbekommen, ja. Ich bin ganz mutig vor Fiona. Okay. Würde ich nie machen.
0: Kann man es mutig oder dumm nennen?
2: Das ist schön.
0: Ist immer nah beieinander. Je nachdem, wie man es auslegen will. Jetzt haben wir aber einen Diskussionspunkt noch heute Morgen, Rabea. Fiona hat gestern von Grenchen auf Solothurn das Kursschiff genommen. Und ich weiss nicht, ob das beschissen ist, ob ich da meinen Wetteinsatz, dass sie dann frei hat, wenn sie das Auto landet, soll auflösen oder nicht. Was haltest du davon?
2: Nein, ich finde nicht, dass das aufgelöst werden sollte, der Wetteinsatz. Ich finde, das sollst du durchlassen.
0: Also, muss ich die Hühneraugen zudrücken.
3: Ist gut, Zerker.
0: Ja, gibt wieder ein Strichli auf dieser Seite von Liste. Wir diskutieren gut. Es heute Morgen, da bin ich streng. Jetzt Themenwechsel über zur Musik, die erraten werden soll. Ganz kurzer Ausschnitt von einem Song. Soll dir heute 100 ja. Franken Dosenbach-Gutscheine bringen, aber ja. Es ist einfach schwierig, der Interpret und herauszufinden, wobei ich finde, bei diesem Ausschnitt jetzt machbar.
2: Ja.
0: Du bist bereit für deinen Song?
2: Ich bin ready.
0: Von welchem Interpret in welchem Song?
2: Also ich sage, das ist der Bruno Mars mit I Just Might.
0: Spul an die richtige Stelle. Und höre ja!
3: Yes! Das ist es!
0: Absolut korrekt! 100 Franken unterwegs zu dir, hey!
2: Sehr gut, super, merci vielmals!
0: Merci dir für mitspielen. Hast du irgendwelche letzte Worte an die gute Fiona auf der Aare? Irgendwelche Tipps aus der Region? Du kommst ja aus der Region dort, der Solothurn.
2: Genau, darum habe ich auch gesagt, wir Solothurner müssen zusammenhalten. Toi, toi, toi, Fiona, und weiterhin viel Erfolg!
3: Dankeschön, merci vielmals!
0: Dir einen schönen Tag!

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1: Elli Ferischik.
2: Über 100 Mieterinnen und Mieter in Arbon im Kanton Thurgau wehren sich gegen eine Leerkündigung. Ihre Wohnblöcke sollen abgerissen und durch mehr Wohnungen ersetzt werden. Ein Drittel der Mieterschaft hat die Kündigung jetzt angefochten. Kritik gibt es auch, weil die Stadt Arbon an der Immobilienfirma beteiligt ist. Ob der Neubau überhaupt bewilligt wird, ist noch offen. Das letzte Wort wird auf jeden Fall der Kanton haben. Schweizer Ärztinnen und Ärzte laufen Sturm gegen eine neue Regel vom Bund. Ab dem nächsten Jahr sollen sie pro Tag nur noch eine bestimmte Anzahl von Behandlungen über die Krankenkasse abrechnen dürfen. Laut dem SRF warnen viele Medizinerinnen und Mediziner, dass erfahrene und schnelle Ärzte durch die Obergrenze bestraft werden. Und für die Patientinnen und Patienten könnte das längere Wartezeiten bedeuten. Der WM-Höhenflug von Johann Mansambi zahlt sich aus. Der Nazi

0: Shootingstar könnte nämlich schon bald in der englischen Premier League spielen. Laut verschiedenen Medienberichten möchte der Club Newcastle United ihn unbedingt verpflichten und in den nächsten Tagen offizielle Gespräche mit dem SC Freiburg aufnehmen. Eine Entscheidung über die Zukunft von Mansambi würde aber erst nach der WM fallen.
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3: Ja, man hört es bei Fiona im Hintergrund. Da wird geschäftig diskutiert und gemacht. Und da, was ist los bei dir an der Aare, auf deinem Aare-Tür?
4: Ja, wir waren gerade im Aufbruch gewesen, und dann kam der Nachbar und hat uns so noch schnell gepflegt. Er hat erzählt, er war schon auf Weltreise. Und
3: mit dem Gummiboot?
4: Aber hey, er ist Optimist. nein, aber eben nicht. Mit dem Töff und dem Velo, du bist ein bisschen schneller unterwegs. Wir waren gerade auch noch im Gespräch. Genau.
3: Im Käfele, das ist doch schön. Kaffeerunde am 1 ab 8 Uhr morgen auf ihrem Aare-Tür Richtung Olten. Wenn sie ankommt, hat sie frei, dass unsere Wette am Laufen ist. Aber jetzt würde ich eure Kaffeerunde ungern unterbrechen und schnell fragen, wie das Wetter so aussieht für die nächsten Tage.
4: Ja, auf jeden Fall. Aber ich kann es eigentlich kurz machen, nämlich so ein bisschen analog zu den letzten Tagen. Es bleibt richtig schön sonnig. Am Morgen geht es schon so fast knapp 20 Grad und am Nachmittag Temperaturen um die 33 Grad. Wolkenloser Himmel und vor allem einfach um die 15 Sonnenstunden.
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3: Es stockt gegen noch auf der A1 Zürich-Bern zwischen Herking und Wangen an der Aare auf mehreren Abschnitten. Auf der A2 Basel Richtung Luzern zwischen Basel-Kleinhünigen und Basel-Wettstein Verkehrsüberlastung. Auch dort mühsam. Auf der A3 Richtung Zürich zwischen Grenzübergang Basel-St. Louis. Und für die Verzweigung Wiese haben wir ein Pannenfahrzeug, die linke Spur dort gesperrt. Und auf der A3 Richtung Zürich stehst zwischen Bruck und Verzweigung Birfeld. Und egal wo du stehst, denk einfach daran, du kommst immer noch besser vorwärts als unsere Fiona.
4: Genau.
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3: Ich im Studio und sie, wie gesagt, so tun an der Aare. Jetzt ist aber der Einwasser angesagt. Gell? Der müsste ja aufbrechen. Der ist 40 Kilometer vorne.
4: Ja, das ist eben das Problem. Ich bin recht optimistisch gewesen. Schaffen wir heute noch nach Olten, natürlich. Aber 40 Kilometer ist doch noch ziemlich etwas, was wir vor uns haben. Und nach wie vor keine Strömung an der Aare.
3: Was macht man jetzt da?
4: Paddeln. Wir kennen ja auch paddeln oder hoffen, dass uns irgendjemand noch ein Stückchen abschleppen kann oder so und uns ein bisschen mitträgt, dass wir irgendwie vorwärts kommen.
3: In diesem Sinne, gutes Rudern, Fiona!
4: Danke!

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0: Jason Derulo. Dann geht's weiter mit Imagine Dragons. Und um 8 ab 8 reden wir nochmal über das Ahrentür.
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0: Mein Gespännli Fiona vom Energy mit Morgen Team. Seit Anfangswoche, seit dem Montag unterwegs auf der Aare Richtung Olden. Wett, wo wir abgeschlossen haben, hat gesagt, hey, du kannst hitzefrei machen wegen dieser Hitzewelle, wo wir schon wieder mitten drin stecken. Mhm. Einzige Bedingung, mit dem Gummiboot muss es über die Aare Richtung Olden gehen. Und, ja, Fiona,
2: ganz genau.
0: Gestern habe ich auf Instagram wieder reingeschaut, wo du jemanden steckst. Kann man machen bei Energy auf Social Media.
2: Ja.
0: Und habe gesehen, hey, ihr seid auf einem Kursschiff unterwegs.
2: Ja, hallo? Habt ihr richtig gesehen und richtig gehört, ja.
0: Ist das...
2: Also, hallo. Also nochmal schnell, die Wette war, wir müssen mit einem Boot von Bern nach Olten. Du hast weder gesagt, ein Boot, noch Motorboot, noch sonst. Du hast einfach gesagt, mit dem Boot, es stimmt, auf der Aare stimmt. Ich habe es alles richtig gemacht.
0: Dass wir da nicht zu fest streiten, habe ich die Frage nach außen gerichtet. Jimmy hat sich gemeldet.
3: Aber logisch kann man das auch zudrücken.
0: Pro Fiona und der Mattu.
4: Morgen zusammen, da ist der Mattu.
0: Ciao.
4: Hört, ich bin also auch der Meinung wie der Marc. Das finde ich voll okay, weil wenn die Aare wirklich nicht zieht. Ja, es ist schon eine Monsteraufgabe von Bern bis auf Auto. Drum alles im grünen Bereich. Hm. Keine rote Karte würde ich da verteilen. Schönes Tag zusammen.
0: Also Mattu, dann tun wir das Buch zu. Fiona, bleibt es bei dieser Wette. Wenn du es heute schaffst auf Auto, hast du frei für den Rest von dieser Arbeitswoche.
2: Ich bin weiterhin motiviert.
0: Es ist richtig cool, wie du verwöhnt bist von der Energy Community, wie die dir da helfen. Jetzt bist du Solothurn auf dem Campingplatz, oder?
2: Genau, da haben wir nämlich geschlafen, sind jetzt gerade auf dem Weg in Wasserröderie. Aber gerade bevor wir aufgebrochen sind, haben wir noch schnell eine kleine Überraschung bekommen.
0: Und zwar eine Banane vom Camping-Nachbar.
5: Der Nachbar hört jeden Morgen Energy und hat das mitverfolgt und macht den Rollladen auf am Wohnwagen und sieht die zwei Gestalten mit dem Gummiboot und hört das gerade. Und wegen dem sind die Bananen fliegen und jetzt gibt es noch Kiwi und Kaffee.
0: Siehst du jetzt. Und was sieht der Roland, euer Camping-Nachbar, für Chance, dass ihr es heute noch schafft?
5: Wenn wir nicht mehr lange schwätzen und hier zu mögen, denke ich, doch, die machen es. Ich denke es. Es gibt vielleicht noch ein paar Leute, die auf euch warten, die noch vielleicht ziehen oder so. Es wird hart, aber die schaffen es.
0: Wo kann man sich denn melden, Fiona, wenn man jetzt heute Führung Zeit hat? Vielleicht noch die Ferien und will helfen?
2: Ja, also ganz einfach, am besten schnell bei dir, also ich sage jetzt mal im Studio, auf unserem Energy WhatsApp an 079-655-0844 oder noch direkter gerade zu mir, am besten einfach schnell bei Insta auf unserem Energy-Kanal.
0: In DMs reinsliden.
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0: Und was ich hier bei allem Spass mal darf sagen, Fiona, ich ziehe den Hut. Jetzt sind wirklich
2: der Hut. Danke sehr. Du bist mir so viel.
0: Verstochen von Bremen. Du hast den Brunner, der gottloseste, den ich je gesehen habe.
2: Ja, fette Augenringe nach drei schlaflosen Nächten.
0: Also, sackstarke Aktion, Fiona. Bravo.
2: Merci.

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0: gibt so Guilty Pleasure Songs, die man für sich im Auto gerne ein bisschen mitsingt. Und bei mir, der, den wir gerade als nächstes hören, da bei Energy, ganz oben auf dieser Guilty Pleasure Songliste, Selena Gomez. I'm picking out this dress, trying on these shoes. Single soon. Kannst du vielleicht auch ein bisschen mitrellen, geht nachdem wir gewisset haben, macht sie ab 8.
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0: Der Endo, 22 von Bern, komplett auf den Felgen, hat dringend Ferien nötig und spielt gleich mit bei Alle gegen Energy. Guten Morgen, Endo.
3: Morgen.
4: Guten Morgen zusammen.
0: Wo drückt der Schuh? Was ist los beim Arbeiten so streng noch jetzt?
4: Ja, irgendwie, keine Ahnung, alle reden so von Sommerloch und so, aber bei uns halt gar nicht. Also ich arbeite auch im Büro, aber irgendwie, wir haben noch mega viel zu tun von der Sommerferien, aber Ende Juli geht es dann schon noch ein bisschen Ferien.
0: Wo geht's her für dich?
4: Auf Italien.
0: Ah, schön. Vielleicht Ghana. Kann Fiona ein näheres Ferienziel schmackhaft machen. Sie ist nämlich auf der Aare Richtung Auto unterwegs.
3: Ja, stimmt.
0: Tönt unhuren unsexy.
3: Auch gutes Wetter.
0: Aber wie ist aktuell so das Wetter bei dir, Fiona? Also man muss nicht auf Italien, oder? Für schöne, heisse Temperaturen zu haben.
3: Nein, definitiv nicht. Also ich komme wahrscheinlich braun zurück, als wäre ich 2 Wochen am Strand gelegen. Es ist nämlich richtig schön. Immer so über 30 Grad und Sonne pur.
0: Sie sind noch auf dem Aare-Tür unterwegs. Hast du vielleicht mitbekommen, Andrew, sie hat die hitzefrei oder könnt blau machen, wenn sie ins Auto ankommt mit dem Aarebötli, ist sie bis jetzt aber noch nicht. Drum, wir bleiben dran und gleich der Job muss halt weitergehen. Schiedsrichterin bist trotz allem auch noch, Fiona.
3: Genau.
0: Vielleicht schnell die Spielregeln für Endo.
3: Hey, ganz einfach, ich stelle euch zwei nachher eine Frage, trägt beide 15 Sekunden Zeit. Wer in dieser Zeit mehr richtige Antworten rausholt, räumt heute Morgen den Preis ab.
0: Simple as that, ich lege vor. Du gehst noch ein Musik, bis nachher.
4: Super,
0: ciao.
4: Passt, bis nachher.
0: So.
3: Ja, du hast es gerade gesagt, ich bin auf der Aare unterwegs, habe gestern einen Promi-Gast bei mir auf dem Bötli gehabt, und zwar den Soleroy, kennt man ja, glaube ich, bei unserem Sender. Genau, und er hat gesagt, hey, er geht noch in die Ferien, genauso wie der Endo, aber nicht in Toskana, sondern ab nach Schweden. Darum wollte ich von dir hören, welches sind die 10 häufigsten Tiere, die in Schweden antriffst? Zähl mal auf.
0: Ach, das weiss ich doch nicht. Ein Elch, ein Biber, ein Fuchs. Wilde Tiere oder Haustiere? Eine Katze? ja, ein Vogel, also eine Amsel, treffe ich auch noch an. Ein Fisch. Das ist so eine blöde allgemeine Frage. Also ein Wolf triffst du auch nicht am meisten an, hat sie jetzt gesagt.
3: Nein, wäre nicht dabei gewesen. Du hast eigentlich auch ziemlich gut angefangen mit Elch, Biber und Fuchs. Kann dir alles geben, gehört alles zu.
0: Und auch das
3: Hingraben. Dann ist abgegeben. Ja, dann haben wir Katzen und Damseln, mit denen kannst du gerne draufhören. Okay. Gut, 3 Punkte von diesen 6 Antworten gibt er.
0: Dann gehört uns wieder.
3: Endo. Wir machen einen Ferientrip und zwar nach Schweden. Ich wollte auch von dir hören, welches sind die 10 häufigsten Tiere, die in deinen Schwedenferien antriffst. Zähl mal auf, los geht's.
4: Boah, Elch, Biber, Reh, Wildschwein, Fische, Mäuse. Es gibt noch Enten,
0: Schwäne, Löwen. Weißt du was? Endo, man merkt richtig, wie du irgendwie noch gestresst bist vom Arbeiten. Du bist so auf den Sack und so geladen schon morgen früh. Ich glaube, er hat gewonnen, oder?
3: Hey, aber war nicht ganz so klar. Also, warte schnell. Du hast gesagt, euch Biber, genau, super richtig. Dann, jawohl, ist noch das Wildschwein gekommen. Gib dir den 4. Punkt, du 1 Punkt mehr hast geholt. Gratuliere.
0: Let's go. Komm, mal in den Gönnen. Und Endo, wenn es einen nötig hat, dann du jetzt noch durchziehen, durchbeissen. Bist nicht allein, wir halt auch noch ein bisschen Stellung. Und dann eine ganz schöne, wohlverdiente Ferien.
4: Merci vielmals.
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0: 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Schönen Donnerstagmorgen. Das ist Energy mit guten Nachrichten vom Tag für dich.
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0: Elif Erischik hat die mal rausgesucht.
2: Die Halbzeitshows beim Super Bowl sind ja legendär. Nur die grössten Stars dürfen dort auftreten. Beim WM-Final soll das jetzt alles toppen werden. Wie die FIFA bekannt gegeben hat, wird der Justin Bieber die Halbzeit rocken. Und nicht jemand alleine. Wir dürfen uns nämlich auch noch auf ein paar andere Weltstars freuen, wie zum Beispiel die Madonna, Shakira, BTS oder auch Coldplay. Also der Wahnsinn. Und erst noch für einen guten Zweck. Die 11-minütige Show wird nämlich auch noch Gelder für Bildungsprojekte für Kinder auf der ganzen Welt sammeln. Bei diesem riesen Line-up ist aber eins jetzt schon klar. Da kannst du in der Pause nicht einfach mal schnell in die Küche Snacks holen. Da musst du dranbleiben, weil sonst verpasst du wirklich die beste Bildschirmparty vom Jahr.
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0: Ja, wie ging wärmer draussen und jetzt könnte man schon. Könnte man sich schon abkühlen? Du hast die Abkühlung ganz nach, Fiona, nämlich gerade unter dem Vödel quasi. Du hockst einfach dran im Gummiboot.
4: Ja, kann man so sagen. Ganz genau. Ja, und das hier gerade schon mal auf die Füße im Wasser gehabt. Es ist richtig schön angenehm. Ich gehe noch mal schauen. Aktuell Aare-Temperatur auf 21,5 Grad und 3 schon bei 24 Grad. Ich weiß nicht mal, ob es eine grosse Abkühlung ist. Aber auf jeden Fall, wenn du eine kannst gönnen, dann nimm die Höhe. Es gibt nämlich eine mehr Temperaturen von rund 33 Grad und vor allem viel Sonne den ganzen Tag.
0: Und da, Fiona immer noch unterwegs richtig. Alte, darum hockt sie auf der Aro, ist nicht hier bei mir im Studio. Eine kleine Wette, die wir Anfangswoche abgeschlossen haben, dass wenn sie ankommt, so Alte, mit dem Gummiboot von Bern aus, dass sie hitzefrei machen kann. Bis jetzt, ja. Ist das noch nicht gelungen?
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0: Wobei, ehrlich Fiona, du fluchst ja ab und an auf alten Bahn immer hin und her pendeln, ist jetzt ohne geht ohne, mit dem Zug hat man ewig lang. A1 ist eine Autobahn, die sich aufgegeben hat.
4: Vor allem das, ja, genau.
0: Was würdest du jetzt, ist ja noch nicht fertig, aber so ein Zwischenfazit, das machst du jetzt lieber mit dem Gummiboot oder doch mit dem Auto oder mit dem Zug?
4: Es ist eben so ein Gemisch gemacht. Grundsätzlich ist es so schön, eigentlich bei diesem Wetter den ganzen Tag draußen zu sein auf dem Wasser. Das Problem ist, es hat keine Strömung. Und das ist das einzige Problem. Wenn es eine Strömung hat, habe ich das Gefühl, wären wir eh schon daheim. Und vor allem hätten wir es richtig genossen.
0: Und das Ironische ist, auf der A1 hättest du jetzt Freifahrt.
4: Ah, nur noch gut.
0: Aber in der Region Basel haben wir noch ein kleines Knorz. Auf der A2 Richtung Luzern zwischen Basel Kleinhünig und Basel Wettstein. Und auf der A3 Richtung Zürich zwischen Basel Kannenfeld und Verzweigung Wiesen.
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0: Ganz guten Morgen, Dios.

0: beamt einem irgendwie schon ein bisschen zurück in die Anfangs 2000er. Der von Two Colors, Cine Kill, ist nämlich das Featuring mit Safri Duo. Und wir bleiben auch gerade Anfangs 2000er aus nächstes mit Britney Spears. Habe ich dann als 8-Jährigen auf den Bravo-Hits auf und runtergelassen. Lucky. Aber Fiona hat gemerkt, die junge Generation, also mein Götti-Mädchen, die im ähnlichen Alter ist, die hört nicht mehr so Popmusik, sondern da werden jetzt Disney-Songs auf und runtergelassen, wie zum Beispiel der. Muss ich auch anlassen, mit dem Götti im Auto. Und da wären wir schon beim Thema, das ist der Songtrack von Vaiana. Oder Moana, da gibt es ein bisschen ein Hin und Her mit diesen Namen. Fiona, erklär nochmal schnell, Hurti, warum das Ganze? Warum heisst es in diesen Ländern Moana und in diesen Vaiana?
1: Es hat ja eben Moana geheißen, fast überall. Das Ding ist eben, gerade in Deutschland und in Spanien zum Beispiel, ist der Name Moana markengeschützt, weil das eine Drogerie, eine Beauty-Marke ist. Und darum ist es europäisch nachher umbenannt worden von Moana in Vaiana.
0: Ob Moana oder Vaiana klar ist, ab heute läuft die neue Realverfilmung von diesem Disney-Film, unter anderem mit Dwayne Rock Johnson, im Part vom Hauptgott. Der Phil Clements, unser Filmexperte, hat da schon mal reingelüsselt und sagt er, ob es sich lohnt. Eben vielleicht mit dem Götti-Mädchen, den geht es schauen.
2: Die Geschichte kennen wir. Die mutige Moana macht eine gefährliche Reise über den Pazifik, um ihre Heimat zu retten.
3: Und rettet die Welt.
2: Mit dabei wieder ein freche Säuli, der verwirrte Gückel und natürlich der selbstverliebte Halbgott Maui.
4: Maui, Formwandler, Halbgott des Windes und des Meeres, Elke Seefahrer.
2: Nochmal von Dwayne Johnson gespielt.
4: Voll gerne.
2: Im Trickfilm hat er der Figur schon seine Stimme gegeben. Neu ist die Besetzung von der Moana mit der 17-jährigen Newcomerin Catherine Lagaia.
5: Meine Insel, mein Volk.
2: Wo pazifische Wurzeln hat. Filmpolitisch perfekt, geht ja um die polynesische Kultur. Auch sonst hat Disney sehr darauf geschaut, dass alles noch authentischer dargestellt wird und dafür Berater aus Samoa, Tonga oder Tahiti beizogen. Das ist ja alles schön und recht. Der Film ist auch mega toll gemacht, trotzdem bleibt ein fahler Nachgeschmack.
6: Aber ich weiß, was wir denn sehen?
2: Es schmeckt einfach zu fest nach Geldmacherei.
7: Ich bin Vaiana von Martinoy.
2: Das Original aus dem 2016 ist doch gefühlt erst gerade sehr erfolgreich im Kino gelaufen. Und auf der Streaming-Plattform Disney Plus gehört Vaiana immer noch zu den meistgeschauten Streifen.
8: Sie liebt das Meer, ihre Insel.
2: Ein Remake schon 10 Jahre nach dem Original rausbringen. Sorry, die Rechnung geht nicht ganz auf. Ausser die finanzielle.
9: Die Geschichte.
2: Für Disney.
9: Gerade erst an.
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0: 14 von 9, wir stecken gegen noch mit drin in unserer Sommeraktion.
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0: Fiona, mein Gespendli da von Energy Mein Morgen unterwegs Richtung Olten mit dem Aare-Boot. Ja, es hat sogar in die Zeitung geschafft, deine Aktion,
2: ja, Fiona. Ja, ich habe es auch gesehen, du, sag nichts.
0: Blick hat darüber berichtet und das Schönste, was ich immer finde beim Blick, ist unten Kommentarspalten von den Leuten, die das lesen und dann ihren Senf dazugeben. Und? Willst du sie hören, Kommentar?
2: Weiss nicht, Wadi, sagst du es mir.
0: Hilda, komm auch gleich mit Nachnamen. Ebersold schreibt, wunderbare Berichterstattung, interessiert wohl keinen Menschen.
2: Ah, okay.
0: Der Tom Berger, kurz und bündig, Kindergarten, Punkt.
2: Okay.
0: Und der Peter Maruk, der ist auf unserer Seite, der schreibt, ich glaube, die Kommentatoren unter diesem Artikel hier haben dringend Ferien nötig.
2: Ja, das
0: habe
2: ich uns. Wenn wir jetzt schnell darüber reden, wem seine Idee, dass das war, bevor sie alles auf mich nehmen?
0: Mutmaßlich meine.
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2: Okay, gut.
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0: Aber was ich noch gut finde, Fiona, weil du ja für das Wetter immer verantwortlich bist, also nicht, wie es verläuft von außen, aber eben für die Aussichten zu präsentieren bei Energy Mein Morgen, dass du hautnah wirklich das Wetter mitbekommst. Und ich höre es am Mikrofon an, dass es kuttet auf der Aare. Ja, aber vom Wind haben wir nicht einmal geredet heute Morgen.
2: Ja, aber tatsächlich ist ja die Beise ein Thema. Ich muss sagen, ich bin auch ein bisschen überrascht. Am Morgen früh habe ich die nicht so zu spüren bekommen, aber seit wir hier auf dem Wasser sind, ja, leider ein bisschen Gegenwind haben wir anstatt Rückenwind, das ist noch ein bisschen blöd.
0: Es treibt aber, nach Aare wieder zu Tür auf.
2: Richtig, wir gehen wieder richtig zurück nach Bern. Nein, abgesehen vom Wind, von dieser Beise, das ist ja auch nicht so, dass es wahnsinnig stark ist, aber es ist jetzt Wind rum. Sonst aber einmal mehr ein Hitzetag, 33 Grad heute Nachmittag im Maximum und vor allem ganz viel Sonne.
0: Die jetzt noch kein Wochenende haben und sich auf das Wochenende freuen, die dürfen es kommen, freuen, das Wetter sieht für den nicht schlecht aus.
2: Genau, also wir fahren jetzt vielleicht die ganze Woche so weiter. Wenn ich sogar ein bisschen weiter raus schaue, auch noch nächste Woche, also jetzt sicher mal bis Mitte nächste Woche, bleibt es trocken und wir fahren weiter mit dieser nächsten Hitzewelle.
0: Und wir bleiben dran, ob Fiona kann blau machen heute Abend, weil sie es schafft auf Olden oder nicht. Im Moment sieht es nicht gut aus, sie braucht deine Hilfe.
2: Nein.
0: Also wenn du Zeit hast, melde dich bei ihr auf Instagram.
2: Unbedingt.
0: In DM-Sliden von Energy. Dort übrigens kannst du so mitverfolgen. Fiona unterwegs.
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0: Schönen guten Morgen mit Energy. Es ist der Donnerstag, der 9. Juli, 8 von 9 Uhr.
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0: Ein richtig sympathisches Pärli macht heute die Runde beim Beziehungsexamen. Ist Veronika zusammen mit dem Holger. Seit 2021 verheiratet, 2 Kinder, eine Katze und 4 Schildkröte. Das ist mal eine Bilanz. Veronika, du gehörst auf einen guten Morgen.
2: Guten Morgen zusammen.
0: So, jetzt geht es darum, 3 übereinstimmende Antworten abzuliefern auf meine 3 Fragen. Er gehört uns noch nicht. Du kannst einfach unbeschwert mal antworten. Er hat dann ein bisschen den harten Job und muss schauen, dass es da die 3 Übereinstimmungen gibt. Und dann klappt es mit dem Wellness. Und dann gäbe es vielleicht mal eine Auszeit, mal wieder eine Pärli-Auszeit.
2: Ja? Ja, das wäre super.
0: Wir reden jetzt über euch aus Paar. Sag mir, was nervt dich am meisten an deinem Holger, so im Alltag? Was bringt dich auf Palmen mal für mal?
2: Wenn er jeden Abend sein Bier trinkt.
0: Das nervt dich. Warum nervt dich das, Veronika? Findest du dich ungesund, blöd?
2: Genau, ungesund und ja... Mundgeruch ist halt auch ein bisschen nach dem Bier.
0: Bierfahne, verstehe ich. Ja, genau. Zu 100%. Die 2. Frage dreht sich um dich. Wann hast du ihm das letzte Mal ein Geschenk gemacht? Was war das?
2: Zu der Geburt ist es von der 2. Tochter so ein Armbänder mit den Namen drauf.
0: Die 2. Tochter ist im Juli letztes Jahr auf die Welt gekommen.
2: Genau.
0: Die 6. Frage. Wollt ihr noch wissen, wie ihr das macht mit euren Kindern? Wie hat man da noch Sex? Was sind so eure Lifehacks? Wir haben auch viele Eltern, die zuhören.
2: Ja, meistens gibt es ein Quickie über den Mittag.
0: Über den Mittag! So gut, Veronika! Man muss einfach auch lösungsorientiert arbeiten, gell? Mit Kind. Du kommst einfach ja, nicht mehr Angst dazu. Hey. Ja. Also, du hast deinen Job erledigt, hinterher lernen. Okay. Er gehört uns jetzt wieder, Holger. Hallo!
3: Sali.
0: Sag mir, ich habe sie gefragt, was sie am meisten auf Palmen bringt, wenn du was machst. Das ist so ein Dauerthema. Das kommt schnell. Wieso machst du es denn, wenn du so weisst, Holger?
3: Ja, irgendwelche anderen Sachen muss es ja geben.
0: Du musst ja schließlich noch Freude haben im Leben. Da.
3: Genau.
0: Spass, okay, das ist die erste Übereinstimmung. Die 2. Frage hat sich ein bisschen mehr um sie gedreht. Wann hat sie dir das letzte Geschenk gemacht und was war das?
3: Letzte Geschenk? Boah.
0: Keine Ahnung.
3: Nein, nichts. Ganz ehrlich, nein. Ja.
0: Magst du dich noch erinnern an das Köttli, das sie dir geschenkt hat, genau vor einem Jahr zur Geburt der Tochter?
3: Ja, das haben wir ersetzt. Ja, das stimmt.
0: Ja, Scheibe. Mann! Ja.
3: Das kann ich nicht geben.
0: Aber gleich noch, ich will noch gleich schnell von dir, Holger, bei 6 Fragen, euren Lifehack hören, dass ihr gleich trotz Familie, Kind und Kegel und 4 Schildkröte noch zu 6 kommt. Wie macht ihr das? Was ist euer Lifehack?
3: Ja, meistens Freitagmittag, wenn alle unterwegs sind und wir zu Hause.
0: Zack, Freitagmittag, David. Etwas anderes serviert. Du nicht Spaghetti Bolognese, gell? Hey,
3: das ist so.
0: So ein cooles Paar, unbedingt nochmal mitmachen. Der hat jetzt mehr als verdient.
3: Machen wir.
0: Du bist okay, dort einen ganz schönen Sommer. Hey. Tschüss zusammen.
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1: Elli Ferischik.
2: Trotz Wirtschaftssorgen bleiben Schweizer KMUs überraschend optimistisch. Das zumindest zeigt eine neue AXA-Studie. 86% glauben, dass es ihr Unternehmen in 10 Jahren noch gibt. Ihre grössten Sorgen sind steigende Kosten und der Fachkräftemangel. Darum raten 63% der Jugendlichen lieber eine Berufslehre statt ein Studium zu machen. Dazu sehen viele Firmen auch die Entwicklung rund um die künstliche Intelligenz als wichtigste Veränderung für die Zukunft an. Über 100 Mieterinnen und Mieter zu Arbonne im Kanton Thurgau wehren sich gegen eine Leerkündigung. Ihre Wohnblöcke sollen abgerissen und durch mehr Wohnungen ersetzt werden. Ein Drittel der Mieterschaft hat die Kündigung jetzt angefochten. Kritik gibt es auch, weil die Stadt Arbonne an der Immobilienfirma beteiligt ist. Ob der Neubau überhaupt bewilligt wird, ist noch offen. Das letzte Wort wird auf jeden Fall der Kanton haben. Der WM-Höhenflug von Johan Mansambi zahlt sich aus. Der Nazi-Shootingstar könnte nämlich schon bald in der englischen Premier League spielen. Laut verschiedenen Medienberichten möchte der Club Newcastle United ihn unbedingt verpflichten und in den nächsten Tagen offizielle Gespräche mit dem SC Freiburg aufnehmen. Eine Entscheidung über die Zukunft

0: von Mansambi würde aber erst nach der WM fallen.
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3: Wenn es plätschert, kautet und ein bisschen komisch stöhnt, ja, dann ist Fiona dran. Entschuldigung, sind wir unterwegs. Sie ist auf der Aare Richtung Olten. Die Aare-Tür läuft, die Wett, dass sie, wenn sie daheim ankommt, so Olten von Bern aus, dass sie hitzefrei hat. Fiona, Motivation, schnell einordnen zwischen 1 und 10.
4: Minus 1.
3: Oh, Stimmung am Boden.
4: Jetzt, es ist ja schon sein, dass wir paddeln, oder? Weil es hat keine Strömung, wirklich nach wie vor keine Strömung auf dieser Aare. Aber schnell sind wir massiv gegen Wind. Heisst, sobald wir eine Sekunde erholen und aufhören zu paddeln, gehen wir wieder rückwärts.
3: Hey, nein.
4: Das heisst, jetzt haben wir keine Option mehr außer paddeln, und zwar unaufhörlich.
3: Hey, nein, ach, jetzt tut mir schon wieder leid.
4: Ah. Nein, es ist alles gut. Du kannst alles noch wieder gut machen. Vielleicht kannst du noch irgendeine Option, wer uns noch helfen könnte. Dann fahren wir schon wieder verzeiht.
3: Also, ich tue mich dann nach der Morgenshow da ein bisschen darum kümmern, dass ihr irgendwie noch zum Ziel kommt auf Olten. Fiona, schaut zum Wetter. Bretscht die Sonne schon? Beise geht, das ja. Haben wir gehört, aber schon da aufheizen.
4: Ja, definitiv. Also, ich könnte eigentlich jetzt schon in die Aare gumpen oder eben auch das Basuirie, weil es ist schon Partywetter angesagt am Morgen früh. Es hat draussen gerade so um die 20, 21 Grad, aber gleich schon ziemlich sonnig, weil eben auch kein einziges Wölkchen am Himmel ist und vor allem die Temperaturen steigen dann noch ein bisschen an, am Nachmittag wieder bis zu 33 Grad.
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3: Die Region Basel noch ein bisschen Knorz auf der A2 Richtung Luzern zwischen Verzweigung Wiesen und Basel-Wettstein. Auf der A3 Richtung Zürich zwischen Basel-Kannenfeld und Verzweigung Wiesen. Und weiter zwischen Rheinfelden-Ost und dem Raschplatz Mumpf-Süd. Baustelle, der hat Schuld, dass er stockt. Habt ihr Sorge auf eure Geduld, wünsche ich.
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3: Und mittlerweile, Fiona, verstehe ich auch, warum du gestern schnell das Kursschiff genommen von Grenchen bis auf Solothurn.
4: Bin ich froh, ist verständlich.
3: Ja, weil auch Zara, Energy-Hörerin, hat sich gemeldet, weil ich da ein bisschen aufgemudert habe heute Morgen.
5: Guten Morgen, Schelka. Guten Morgen, Fiona. Wir müssen es auch zudrücken. Und Fiona hat das verdient. Es hat so wenig Strömung. Darum darf man sich auch ein Hilfsmittel zur Seite nehmen oder darf auf ein Hilfsmittel sitzen. Ich wünsche euch einen wunderbaren Tag und hoffe, Fiona kommt da und freue mich schon sehr auf die Revanche, die der Schelka darf machen. Fiona, denk dir etwas Schönes aus. Schönen Tag. Ciao zusammen.
3: Ja, über das reden wir dann noch, Sarah.
4: Schelka.
3: Jetzt im Takt rudern zur Olivia Dean und auf die vierte Abgehörmliste wieder zu voll daneben. Ist gut, Fiona?
4: Ja, sorry,
3: Jack, warte
4: schnell,
3: es redet gerade jemand
4: mit uns,
3: warte
4: schnell.
3: Du redet nur, die Musik läuft hier, ist schon gut, bis dann.

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0: 8:09. Guten Morgen dir.
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0: Immer amüsant, zur 9. Pause ein bisschen doofe Antworten zu hören. Fabienne fragt nach dem Fingerbeeri. Etwas, was du am besten nicht isst, ist jetzt zum 9. Das ist ja vor dem Finger, das ist das Fingerbeeri und nicht etwas zum Essen. Aber ja, das wissen ein paar Passanten.
5: Wo wachsen die Fingerbeeri?
6: Noch nie habe ich gehört, Fingerbeeri. Ich denke, die werden gezüchtet, oder? Und wo? In so einem geschützten, überdachten Garten oder so.
5: Und wie sehen die aus, Fingerbeeri?
6: Auch rot, wie Johannis und Vogelbeeri, aber einfach ein bisschen grösser.
5: Also kann man es essen oder ist es giftig, das Fingerbeeri?
6: Ich würde sagen, man kann es essen.
5: Ist es fein?
6: Ja, ich denke, es ist eher süßlich, würde ich mal sagen.
5: Zu was würdest du Fingerbeeri essen?
6: Vielleicht so in einem Früchtetopf oder wie man das nennt, als Dekoration.
5: Und wo kann man Fingerbeeri kaufen?
7: Also in diversen Läden, Coop, Migros. Das kostet um die 5 Franken, aber Beeren sind allgemein nicht so mies. Von dem her habe ich Fingerbeeren nicht gern. Dann sind wir zu bitter.
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0: Wir ist ja auch Sommer bei Energy. Shaggy, it wasn't me. 20.10 Uhr, Donnerstagmorgen, 9. Juli. Schelker Fiona hier, dein Morgenteam.
1: Guten Morgen.
0: Fiona, immer unterwegs auf der Aare, darum plätschert es so. Und tönt einfach wirklich nach Sommer.
1: Ja, das ist ja herrlich, oder?
0: Aare-Tür kommen wir gleich näher. Zuerst aber noch heute das hier.
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0: Die Möglichkeit, wie du easy money verdienst beim Songeratungsquiz. 100 Franken sind heute im Jackpot gewesen. Ja, warum gewesen? Weil die Energy-Hörerin Rabea, die da mitgemacht hat, der Part hier, der Songausschnitt, please don't do that to me, sofort erkannt hat. Dosenbach-Gutscheine gibt es immer zu gewinnen, wenn man das macht. Interpret und Titel braucht es. Rabea?
1: Also ich sage, das ist der Bruno Mars mit I Just Might.
0: Spul an die richtige Stelle. Und höre ja!
3: Yes! Das ist es!
0: Absolut korrekt! 100 Franken unterwegs zu dir, hey!
1: Sehr gut! Super! Merci vielmals!
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0: Und wir haben es schon gehört, bei Fiona auf dem Gummiboot ist Stimmung im Keller, der Energy-Kameramann Sammy ist mit dabei. Was ist passiert? Sag schnell.
1: Ja, weißt du, es ist schon nicht ganz einfach hier am Paddeln. Jetzt hat ihm noch ein Wespe das Grosszeichen gestochen und so. Jetzt
0: hat
1: er noch
0: Enten,
1: wenn es genau wissen, auf unser Bötchen kackt.
0: Nein, auch noch! Jetzt stellt sich noch die Tierwelt gegen euch. Nebst dem, dass Beißen nach da wieder aufwärts blast oder einfach nicht vom Fleck. Nein, ei. Aber die bleiben dran. Das Ziel bleibt alt.
1: Die bleiben dran. Auf jeden Fall.
0: Du willst frei haben heute Abend. Das ist ja der Deal, den wir haben.
1: Ganz genau. Ich sehe gerade, Donnerstagabend, Alter, das packen wir.
0: Okay, du, ich drücke mich wirklich Däume. Ich habe ehrlicherweise nicht das Gefühl, dass ihr es schafft, weil es...
1: Merci, ich liebe das.
0: Ja, gegen euch wohl. Sorry, wenn sogar die Enten aufs Boot kommen, der ist fertig, der ist durch. Dann würde ich abbrechen und heimgehen. Ah, oh Mann.
1: Nein, wir kommen. Wir packen es. Wir geben noch mal alles.
0: Fiona und der Sammy unterwegs auf der Aare. Ihr könnt sie mitverfolgen. Nach der Morgenshow auf dem Energy Insta-Channel. Und spätestens ja, morgen Morgen hören wir dann, ob sie und wie sie sie haben.
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0: Hast du Sorge, Fiona, gell?
1: Machen wir doch.
0: Tschüss.

0: Das ist dein Vormittag mit Energy von dem Donnerstag, 9. Juli. Guten Morgen.
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0: Aus dem Nachrichtenstudio Elif Erischik.
2: Das heissere Klima bremst die Schweizer Bauern brutal aus. Ihre Felder sind austrocknet, das Futter wird knapp und die Kühe geben weniger Milch. Laut dem SRF fordert die SVP darum schnellere Bewässerungsprojekte und mehr Unterstützung für die Landwirtschaft. Für die Grünen ist das aber reine Pflästerli-Politik. Für sie hat der Bund beim Klimaschutz versagt. Darum wollen sie jetzt Druck machen und ihren Hitzeaktionsplan wieder aufs Tapet bringen. Trotz Wirtschaftssorgen bleiben Schweizer KMUs überraschend optimistisch. Das zumindest zeigt eine neue AXA-Studie. 86% glauben, dass es ihr Unternehmen in 10 Jahren noch gibt. Ihre grössten Sorgen sind steigende Kosten und der Fachkräftemangel. Darum raten 63% der Jugendlichen lieber eine Berufslehre statt ein Studium zu machen. Dazu sehen viele Firmen auch die Entwicklung rund um die künstliche Intelligenz als wichtigste Veränderung für die Zukunft an. Paris Hilton hat nach jahrelangem Kampf einen wichtigen Sieg errungen. Ein amerikanisches Internat, wo sie als Jugendliche schlimme Sachen erlebt hätte, muss jetzt schliessen. Vor 2 Jahren hat sie im US-Kongress erzählt, sie sei dort gezwungen worden, Medikamente zu nehmen und vom Personal sei sie sexuell missbraucht worden. Jetzt hat die Schule im US-Bundesstaat Utah ihre Bewilligung verloren, weil die Behörden schwere Mängel festgestellt haben. Die Paris Hilton sagt, das sei ein wichtiger Schritt für alle Betroffenen.
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0: Sommerlich heiß wird es auch heute am Donnerstag mit ein paar Wolken am Himmel, aber sonst auch viel Sonnenstrahlen und Temperaturen knapp über 30 Grad. Dazu geht noch eine leichte Bise.

0: Morgen am Freitag machen wir auch so schön weiter. Auch das ganze Wochenende, Perlen-Sommerwetter, 31 bis 34 Grad.
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0: Wir haben es 2 Minuten nach der 10. Ich sage dir, wo du im Stau stehst in der Region Zürich-Aargau auf der A3 Richtung Basel, ab Burdorf Nord bis ans Limmataler Kreuz, dann bei der Westumfahrung Richtung Wiedike, ab Braunau bis auf Wiedike. Ein Pannenfahrzeug haben wir in der Region Bern-Mittelland, auf der A1 Richtung Zürich, ab Schönbühl bis auf Kirchberg. Dort gibt es eine Fahrbahnverengung. Dann haben wir auch noch Stau in der Region Basel, und zwar bei der Verzweigung Rheinfelden Richtung Deutschland, ab der Verzweigung Rheinfelden bis Ausfahrt Rheinfelden West und auf der A3 Richtung Zürich, ab dem Horburg-Tunnel bis zu der Verzweigung Wiese. Allen unterwegs schicke ich liebe Grüße ins Auto, eine gute und sichere Fahrt.
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0: Du, ich weiss nicht, vielleicht ist es dir gleich gegangen wie mir gestern am Abend, plötzlich gemerkt, hä, heute läuft gar kein Fußballmatch. Irgendwie komisch. Immer noch voller Freude und Euphorie, weil die Schweizer Nazi weiter ist. Aber hat gedacht, wir könnten noch irgendjemand anderem zuschauen. Nein, falsch gedacht. Aber dafür heute geht es weiter. Und zwar mit Frankreich-Marokko am Abend am 10. Auch wieder so spät, aber wir stimmen schon mal ein. Und das machen wir mit dem richtigen Sound, mit dem WM-Sound 2026. Shakira und Burna Boy für dich in der nächsten halben Stunde mit Die Die. Und ja, am Samstag auf den Sonntag in der Nacht. Oder? Du weißt es, du weißt es.
3: Hopp, Schweiz, wir sind einen weiter. Maho!
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0: 4 Minuten nach der 10 haben wir es. Merci vielmals, hast du eingeschaltet hier auf Energy. Das ist dein Vormittag von diesem Donnerstag. Mit mir, ich bin Laura Kürbisch. Salut.

0: Es gibt auch so Songs, die verbinden, oder? Wo eine Erinnerung hast. Memories, Maroon 5. Da bin ich ganz alleine mit dem Backpack durch Hawaii gereist. Das war so der Song 2019, der mich begleitet hat. Dann ist er nämlich rausgekommen. Das ist Energy. Willkommen.
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0: So, und jetzt kommt dein Moment, um genau anzuhören. Um 20.10 Uhr.
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0: Güsche, Calling, und zwar nächste Woche, 15. bis 18. Juli, auf dem Hausberg in Bern, wo wieder ein paar sehr coole Acts mit dabei sind. Allein wegen dem würde ich jetzt glaube ich hingehen. Sean Paul ist anwesend. Aber auch die Lily Allen mit ihrer Mega-Stimme macht ein Riesenfest auf dem Güsche.

0: geil und ich habe kein Beileid, ja, kein Problem. Wir haben nämlich die Beileid parat. Was wir wissen möchten von dir, ist einfach, warum so ein Festival so toll ist. Was ist so das, was du mit Festival verbindest? Atmosphäre, Magie, die Flucht aus dem Alltag raus, Live-Musik, mit Kollegen zusammen sein. Was ist so das, was du sagst, hey, das ist für mich ein Festival. Das macht für mich ein richtig gutes Sommerfestival aus. Das kannst du mir uns jetzt erzählen.
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0: Ja, das wäre auch irgendwie einer, wo ich Freude daran hätte, wenn der mal ein Festival bekommt. Aus Australien kommt der Vance Joy mit Riptides.

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das ist der neueste von Teddy Swims, Mr. Know-It-All. Energy grüßt dich, 5 Minuten über den halben 11 haben wir es. Das ist dein Donnerstag mit uns, wo es mich wundern nimmt, ob du noch weißt, wo du mit 9 gewesen bist oder was du mit 9 gemacht hast. Ich habe kurz müssen studieren und gemerkt, ich habe keinen Blassen. Also ich bin, glaube ich, in der Primarschule gewesen, in der dritten Klasse. Viel mehr weiss ich nicht mehr aus dieser Zeit, aber es gibt eine Frau, die weiss noch sehr viel. Bei ihr war es im Jahr 2004 gewesen, wo sie das erste Mal so richtig verletzt worden ist, wo sie betrogen worden ist, belogen und ihren Typ dann einfach rausgerührt hat. Sie hat einen Song geschrieben über das und der ist weltberühmt worden. Es ist Jojo mit «Leave Get Out». Sie war 13, als dieser Song rausgekommen ist, im 2004.

0: mit Girls Like Us auf Energy. 18 Minuten noch, dann haben wir es 11 Uhr. Und mir ist gerade aufgefallen, ich habe schon lange nicht mehr von der Fiona gehört.
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0: Und wir schalten raus aufs Wasser. Man hört es schon im Hintergrund. Fiona und Sammy immer noch auf ihrem Abenteuer. Wie läuft's, Fiona?
2: Ja, genau. Ja, was soll ich sagen? Also wir sind Tag 4, wo wir jetzt so angebrochen haben. Die Idee wäre, dass wir heute von Solothurn bis nach Olten könnten. Aber wir müssen realistisch sein. Es sind doch noch rund 40 Kilometer und ich weiß nicht, ob wir das wirklich schaffen.
0: Okay, und was heisst das? Plan B? Oder wenn wir es nicht schaffen, dann musst du morgen arbeiten oder hast du gleich frei? Oder?
2: Ja, sieht so aus. Nein, der Deal ist gefailt. Der ist für mich morgen ab und zu. Aber ich bin optimistisch, weil ich eben unbedingt frei will. Morgen hitzefrei machen. Geben wir nochmal alles, Motivation zusammen, reissen und nochmal Vollgas geben.
0: Was war das mühsamste bis jetzt auf dieser Reise?
2: Das Paddeln. Hey, also wir kommen nicht vom Fleck. Jetzt haben wir noch Gegenwind, also jetzt langsam, aber sicher spielt alles gegen uns.
0: Und was war das schönste, das Highlight so von diesen Tagen?
2: Einfach, glaube ich, draußen sein. Ein bisschen an die Sonne, hey, ich komme braun zurück wie nach 2 Wochen Strandferien. ja, auf den Aare wieder mal ein bisschen Abkühlung gönnen. Also eigentlich darf ich mich gar nicht so laut und fest beklagen.
0: Okay, und in der Nacht, wenn ihr in Pause, habt ihr die erste Nacht so im Zelt verbracht. Und auch sonst habt ihr einen Sternenhimmel gesehen, jeden Abend, oder wie war das?
2: Hey, gestern Nacht war es nicht so wahnsinnig mit dem Sternenhimmel. Wir waren eben in unserem Zelt. Das ist etwas anderes. Gell? Einfach die dritte Nacht auf hartem Boden. Weil wir keine Schlafsäcke mehr haben, weil die unter Wasser sind. Aber die Nacht vorher haben wir es selten erlebt im Fall Lara. Also wirklich unglaublich schöner Sternenhimmel. Passend noch zum Nazi-Match. Also das war eine richtig schöne Nacht.
0: Auch wenn es jetzt noch Tag ist und du da draußen noch keinen Sternenhimmel hast, für dich gibt es jetzt Coldplay mit A Sky Full of Stars.

0: Pointless without you.
1: Louis Capaldi mit Pointless.
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3: Mit einem Update von der Elif Erischik.
4: Donald Trump hat beim NATO-Gipfel zu Ankara mit bizarren Verwechslungen für Wirbel gesorgt. Der US-Präsident hat behauptet, die Islamische Republik Japan habe 111 Raketen auf die USA abgeführt. Gemeint hat er offensichtlich den Iran. Dazu hat er den Zelensky einmal mehr mit dem Putin verwechselt. Viele Kritiker stellen darum das Wissen und auch den Gesundheitszustand des 80-Jährigen in Frage. Und auch im Netz hat man nicht lange auf Reaktionen müssen warten. Die User haben sich mit unzähligen Memes über die Islamische Republik Japan von Trump lustig gemacht. Das heissere Klima bremst die Schweizer Bauern brutal aus. Ihre Felder sind austrocknet, das Futter wird knapp und die Kühe geben weniger Milch. Laut dem SRF fordert die SVP darum schnellere Bewässerungsprojekte und mehr Unterstützung für die Landwirtschaft. Für die Grünen ist das aber reine Pflästerli-Politik. Für sie hat der Bund beim Klimaschutz versagt. Darum wollen sie jetzt Druck machen und ihren Hitzeaktionsplan wieder aufs Tapet bringen. Paris Hilton hat nach jahrelangem Kampf einen wichtigen Sieg errungen. Ein amerikanisches Internat, wo sie als Jugendliche schlimme Sachen erlebt habe, muss jetzt schliessen. Vor 2 Jahren hat sie im US-Kongress erzählt, sie sei dort gezwungen worden, Medikamente zu nehmen und vom Personal sei sie sexuell missbraucht worden. Jetzt hat die Schule im US-Bundesstaat Utah ihre Bewilligung verloren, weil die Behörden schwere Mängel festgestellt haben. Die Paris Hilton sagt, das sei ein wichtiger Schritt für alle Betroffenen.
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6: Richtig heiß, sommerlich, schön wird es auch heute am Donnerstag wieder und morgen am Freitag und das ganze Wochenende. Wir können es euch zusammenfassen. Ganz viel Sonnenstrahlen, nur ein paar Quellwölkchen über den Bergen, kein Regen in Sicht. 30 Grad messen wir heute. 31 bis 34 Grad gibt es morgen.
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6: Es ist 3:30 und im Stau stehst du in der Region Zürich-Aargau auf der A3 Richtung Basel, ab Burdorf Nord bis ans Limmataler Kreuz. Dann hast du noch Stau in der Region Basel auf der A3 Richtung Zürich in der Höhe von der Verzweigung Wiese. Region Zentralschweiz, da musst du

0: Anstehen auf der A2 Richtung Gotthard, ab Wasser bis Göschenen, 2 Kilometer, heisst für dich sicher um die 20 Minuten, wo du mehr Zeit musst berechnen musst. Und in der Region Ostschweiz, A13 Sargans Richtung Chur, ab der Verzweigung Sarganserland bis auf Bad Ragaz, auch dort stehst du im Stau. Viel Geduld dir und eine gute Fahrt wünsche ich.
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0: Auch über 30 Grad heute und die nächsten Tage. Ich finde, jetzt im Moment geht es gerade noch, aber falls du eine Abkühlung brauchst, ja, dann gibt es die jetzt da vor dem Mittag noch bei Energy. Hey, schön bist du mit dabei. Ich bin Laura Kürbisch-Sang.
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1: Das ist dein Donnerstag mit Energy 2011. Wie haben wir's?
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1: Ganz ehrlich, ich weiss nicht, wie es dir geht, aber mir hat die gestrige WM-Pause im Fall nicht gut getan. Plötzlich habe ich so gemerkt, wieso läuft heute kein Match? Also ist eh vorbei, seit Holland nicht dabei ist für mich jetzt. Aber Schweizer Match ist ja eh auch gar keiner im Moment. Trotzdem habe ich gestern gedacht, komisch, fehlt etwas. Ich habe nicht gewusst, wie anfangen, was anfangen mit meinem Oben. Aber so Pausen sind ja wichtig, oder? Und Halbzeitunterbrechungen bei der WM bedeutet normalerweise aufs WC gehen, Snacks holen und kurz den Puls beruhigen. Aber beim Final wird das offenbar eben nicht. Da wartet auf uns eine Halbzeitshow, die fast krasser tönt als jede Super Bowl Show. Eli Ferischek aus der Energy News Redaktion. Was plant FIFA genau?
4: Hey Laura, ich sag dir, das Line-Up von dieser Halbzeitshow, die hat es wirklich in sich. Die ist crazy. Und FIFA, die hat sich also wirklich nicht lumpen lassen. Neu dabei ist jetzt eben noch der Justin Bieber. Der kommt aber ja nicht allein, wie wir wissen. Da ist auch noch Madonna dabei, Shakira, BTS, wow. Coldplay sie angekündigt. Also wirklich, es wird ein riesen Ding. Und es gibt sogar noch einen Kinderchor, gell? Und nachher noch so einen Dirigent. Und das alles in 11 Minuten reingepackt, wie gesagt, es wird crazy.
1: Hey, aber was steckt da dahinter? Also das ist ja wirklich, das klingt ja wirklich verrückt.
4: Also ganz ehrlich, ich habe das Gefühl, es ist ein bisschen Grössenwahn. So. Aber es ist ja eigentlich so, weißt du, beim Super Bowl, oder? Da zeigen sie ja jedes Jahr, dass so eine Halbzeitshow wirklich für einen weltweiten Hype sorgt. Und das wird jetzt die FIFA eben auch. Also meine Mann, Infantino, hat gesagt, ey, weißt du was, genau die grosse Geschichte wollen wir jetzt auch. Und sie haben es noch clever gemacht. Sie haben ja den Chris Martin als Kurator genommen. Und der hat das so clever zusammengestellt, alle diese Bands, oder? Es hat für alle etwas dabei. Für die Boomers, da kommt Madonna und eben Coldplay, Shakira, dann Gen Z's werden bedient. Und dann für alle anderen gibt es noch ein bisschen so den Jö-Faktor mit dem Chor und Klassik. Also mega clever. Und man darf ja auch nicht vergessen, es geht auch noch um einen guten Zweck. Es wird nämlich gesammelt für alle Bildungsprojekte von den Kindern auf der ganzen Welt. Und ja, es big time.
1: Ja, FIFA muss sich natürlich ein bisschen Honig ums Maul schmieren, gell?
4: Voll.
1: Was heisst das für uns?
4: Ja, ganz ehrlich, kannst du nicht mehr aufs WC, oder? Ich meine, in diesen 11 Minuten, da wird so vieles abgehen und es ist ja für alle spannend. Auch die, die Offside-Regeln nicht kennen. Das heisst, es wird ein riesen Event für die ganze Familie. Und ich würde sagen, hey, wir werden an diesem Bildschirm kleben bleiben und es wird einfach gigantisch. Ich freue mich. Also was hast du in elf Minuten? Was willst du mehr, oder?
1: Ja, da hast du recht. Aber ich weiss, auf was ich mich zuerst freue, um ehrlich zu sein.
4: Was?
1: Auf den Schweizer Match gegen Argentinien. Und zwar am Samstag auf den Sonntag. In der Nacht am 3.
4: Yes, egal.
1: Ab Schweiz.

0: Vormittag mit Energy und Miley Cyrus, End of the World. Es ist 11:30.
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0: Der Sommer ist zum Geniessen da, oder? Also es bleibt einfach so schön wie heute. Und zwar bis ans Ende vom Wochenende. Immer um die 30 Grad, ganz, ganz viel Sonnenstrahlen, kein Regen in Sicht, einfach ein paar Quellwolken über den Bergen. Heute mit 30 Grad, morgen mit 31 bis sogar 34 Grad.
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0: 11:30 haben wir es und ich sage dir, wo du musst im Stau stehen. Das ist in der Region Bern-Mittelland auf der A5, Neuenburgstrasse Richtung Solothurn, ab dem Kreisverkehr Biel-Seevorstadt bis auf Biel. Dann haben wir Stau in der Region Zentralschweiz auf der A2 Richtung Gotthard, ab Wassen bis Göschenen. 2 Kilometer heisst für dich 20 Minuten länger.
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0: Energy grüßt dich an deinem Donnerstag, 9. Juli. Das ist der Alex Warren mit Fever Dream. Guten Start in deine Mittagspause. Schön, bist du da.
3: Merci. How

0: Das ist der Donnerstag, 9. Juli auf Energy, um 20 vor 12 Uhr, wo du schon mal Popcorn kannst führen, weil es gibt einen neuen Kinofilm. Den stellen wir dir im Energy on Screen am Nachmittag noch ein bisschen genauer vor. Vaiana, nach über 10 Jahren wird der Trickfilm auch in echt verfilmt. Mit dabei der Dwayne The Rock Johnson. Natürlich die mutige Moana, die eine gefährliche Reise macht über den Pazifik, um ihre Heimat zu retten. Mit dabei sind auch wieder das freche Säuli, der verwirrte Gückel und der selbstverliebte Halbgott Maui, der eben gespielt ist von Dwayne The Rock Johnson. Ein kleiner Ausschnitt vom Film für dich.
1: Diana, erzähl mir was von dir. Von deinen Hoffnungen und deinen Träumen.
2: Ich habe schon immer davon geträumt.
1: Zeit ist um, ich muss los.
2: Maui. Formwandler. Du hast das Herz von Tefiti gestohlen und die ganze Welt verflucht. Wenn du es zurückbringst, bist du für alle ein Held.
0: Im Film Vaiana geht es um die polynesische Kultur und dort steht der Ozean und Surfen im Mittelpunkt. Und genau darum schicken wir dich ins Kino. 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

0: Alipa mit Don't Start Now. Das ist Energy an deinem Mittag von dem Donnerstag, 9. Juli. Willkommen.
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0: Mit dem Update von der Elif Erischik.
2: Die Musikwelt trauert um die 80er-Ikone Bonnie Tyler. Wie die BBC berichtet, ist die britische Sängerin von Total Eclipse of the Heart im Alter von 75 Jahren verstorben. Im Mai hat sie in Portugal wegen einem Darmdurchbruch notoperiert werden. Nach schweren Komplikationen ist sie zwischenzeitlich sogar in ein künstliches Koma versetzt worden. Jetzt hat sie den Kampf verloren. Mit ihrer markanten Reibisenstimme wird Bonnie Tyler uns als eine der grössten Rockstimmen in Erinnerung bleiben. Der Donald Trump hat beim NATO-Gipfel zu Ankara mit bizarren Verwechslungen für Wirbel gesorgt. Der US-Präsident hat behauptet, die Islamische Republik Japan habe 111 Raketen auf die USA abgeführt. Gemeint hat er offensichtlich den Iran. Dazu hat er den Zelensky einmal mehr mit dem Putin verwechselt. Viele Kritiker stellen darum das Wissen und auch den Gesundheitszustand des 80-Jährigen in Frage. Und auch im Netz hat man nicht lange auf Reaktionen müssen warten. Die User haben sich mit unzähligen Memes über die Islamische Republik Japan von Trump lustig gemacht. Kurz vor dem WM-Viertelfinal gibt es Lampen um die Schiris. In Frankreich ist die Aufregung riesig, weil bei ihrem Spiel heute gegen Marokko zum ersten Mal an dieser WM ein ganzes Schiedsrichterteam aus dem gleichen Land kommt. Und dann erst noch aus Argentinien. Weil Gauchos immer noch im Turnier sind, gibt es dafür Kritik. Die Schiris können so doch gar nicht unbefangen den Match pfeifen. Die französischen Medien sind außer sich und sagen, die FIFA schäme sich für nichts. Les Bleus selber bleiben aber ruhig, weil sie sich voll auf Marokko konzentrieren.
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0: Einen wunderschönen Sommertag gibt es auch heute am Donnerstag wieder. Und wir können es zusammenfassend sagen, für die nächsten Tage, also wirklich keine Regen in Sicht, immer ganz viele Sonnenstrahlen, ein paar Quellwölkchen über den Bergen, das mit 30 Grad heute und 32 bis 34 Grad sogar morgen.
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0: 2:12 Uhr haben wir, schickt dir liebe Grüße zu dir ins Auto und sagt dir, wo du musst anstehen in der Region Zürich-Aargau, auf der A1 Richtung St. Gallen, ab Dietikon bis an Gubristunnel. Auch auf der A3 Richtung Basel, ab Burdorf Nord bis ans Limmataler Kreuz und bei der Westumfahrung Richtung Wiedeke, ab Braunau bis auf Wiedeke. Region Bern-Mittelland, A1 Richtung Zürich, ab Kriegstetten bis zu der Verzweigung Lauterbach, wo du musst anstehen. Und in der Region Basel auf der A2 Richtung Luzern ab der Verzweigung Wiese bis Basel-Wettstein. Region Zentralschweiz, da haben wir 3 Kilometer Stau auf der A2 Richtung Gotthard. Ab Wassen bis Göschenen brauchst du eine ganze halbe Stunde länger. Dann haben wir auch noch drauf die A2 Giasso Richtung Gotthard ab Quinto bis Airolo. 1 Kilometer heisst 10 Minuten länger. Und ab Quinto bis zu der Raststätte San Gotardo Süd haben wir noch Verkehrsbehinderungen wegen einem Pannenfahrzeug. Der rechte Fahrstreifen ist gesperrt. Eine gute und sichere Fahrt an dein Ziel wünsche.
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0: Donnerstag wird Energy deine Mittagspause mit uns, wo du vielleicht noch überlegst, hey, was soll ich essen? Vielleicht hast du kein Töpfchen dabei, gut, dann musst du noch etwas organisieren. Da hat unsere liebe Energy-Hörerin Anja noch einen kleinen Tipp für dich.
1: Übrigens, grünen Salat habe ich herausgefunden, dass mit Balsamico-Dressing und Erdbeere oder Granatäpfel, das ist im Fall auch super cool.
0: Ein guter in dem Sinn.
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0: Ich bin Laura Kürbisch und begleite dich hier auf Energy. Hoi!

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1: So, 20:12 Uhr haben wir es. Willkommen in deiner Mittagspause, wo du und ich schnell miteinander einen Ausflug machen auf eine riesige Wiese. Links und rechts musst du dir vorstellen, hat so Getränke, Essensstände. Dann ist das Wetter super schön, so wie heute. Perfekt, sommerlich. Du hast eine Sonnenbrille an, wir haben uns schon eingecremt. Und dazu hat es eine riesige Bühne mit mega coolen Acts. Vielleicht zum Beispiel sie.

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2: 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Und das Einzige, was ich möchte wissen, ist, was das Festival-Feeling in dir innen auslöst. Völlig egal, ob das jetzt am Gösche ist oder sonst irgendwo. Einfach das Feeling, das man hat an einem Festival. Was ist für dich? Was macht das aus? Sind das der Duft von der Bombenfritte in der Nase? Ist das irgendwie dein kurze, knappe Outfit? Übernachten in einem Zelt? Völlig egal. Einfach deine Emotionen. Und so hat das der Jost versucht, sehr schön überzubringen.
3: Das ist die Mischung von einem Sonnenbrand auf der Nase, Staub in den Schuhen und einem lauwarmen Bier in der Hand, was sich trotzdem anfühlt wie der beste Drink auf dieser Welt. Das perfekte Festival ist, wenn man seine Freunde nach 5 Minuten verliert, aber in dieser Zeit schon 10 neue Freunde gemacht hat. Wir gehen zusammen eins ziehen, wir hoppen von Bühne zu Bühne, wir singen Lieder zusammen, ohne dass man wirklich den Text kennt. Kurz gesagt, ein gutes Festival ist die beste Ausrede, um ein Wochenende lang glücklich zu sein, dreckig unterwegs zu sein und einfach sorgenlos durchs Leben zu gehen.
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2: Also die beste Aussage war die, gewesen, oder? Wo er gesagt hat, nach 5 Minuten hast du alle deine Kollegen eigentlich schon verloren, aber schon wieder neue Freunde gefunden. Ein guter dir.

0: Deine Mittagspause mit dem Dermot Kennedy, outnumbered. Energy grüßt dich an diesem Donnerstag, 9. Juli. 1 Minute über den halben Eis haben wir es.
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0: So muss doch der Sommer sein, oder? So wie jetzt geht. Einfach nur schön, kein Regen in Sicht, sonnig, ein paar Wölkchen. Momentan um die 26 Grad, bis zu 30 Grad gibt es heute. Und wenn wir vorausschauen, Freitag, Samstag, Sonntag, Montag, überall 30 bis 34 Grad und absolut kein Regen in Sicht.
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0: 2 Minuten über den halben Eis haben wir's und im Stau stehst in der Region Zürich-Aargau. Das machst du auf der A1 Richtung Zürich, ab der Verzweigung Brütisellen bis Wallisellen wegen einem Unfall. Der Fahrstreifen ist blockiert. Denken dort bitte Drahtgas für das Rettungsfahrzeug zu bilden. Dann haben wir auch noch einen Unfall gehabt auf der A15 Oberland-Autobahn Oster Richtung Brütisellen, ab Hegnau bis Brütiseller Kreuz. Dann haben wir Stau in der Region Basel, und zwar auf der A3 Richtung Zürich in der Höhe von der Verzweigung Wiese und auch noch auf der A3 der Verzweigung Rheinfelden Richtung Deutschland, aber Rheinfelden West bis zu der Ausfahrt Rheinfelden West. Region Zentralschweiz, da stehst du im Stau auf dem Weg in den Süden runter, auf der A2 Richtung Gotthard, ab Wassen bis Göschenen. 3 Kilometer heisst für dich eine ganze halbe Stunde, die du sicher länger brauchst, und in der Gegenrichtung sind es 2 Kilometer ab Quinto bis Airolo, wo du mit 20 Minuten mehr musst rechnen. Dann auch noch auf dieser Strecke ab Quinto bis zu der Raststätte San Gotardo Süd. Wegen einem Pannenfahrzeug, Verkehrsbehinderungen, der rechte Fahrsteifen ist gesperrt. Viel Geduld dir und ein gutes Ankommen an dein Ziel wünsche ich.
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0: Zusammen genießen wir den Mittag bei wunderbarem Sommerwetter mit dem Meghan Trainor Get In Girl.

0: Kiss mit Mary You, das ist Energy. An deinem Mittag, 20 vor 1 haben wir es. Und wir sind ein bisschen bei den Festivals, weil einige schon gestartet haben, die anderen starten heute und dann nächste Woche mit dem Gurten zum Beispiel, wo der Energy-Hörer Joost ein Versprechen abgegeben hat.
1: Ich verspreche, wenn der Güsche vorbei ist und wir rauf dürfen, dass wir alle in einem Säule-Pyjama bei 30 Grad fötzeln und alles aufräumen, damit wir unseren Beitrag auch leisten. Ja, schickt uns auf den Berg. Wir würden uns rüdig freuen. Vielen Dank.
0: Das ist eben immer so, oder, an Festivals. Es liegt nachher so viel Güssel rum. Irgendwie denkt doch einfach daran, dass ihr das Zeug richtig entsorgt, euch das Zeug einfach wieder mitnehmt, oder, und nicht rumliegen lasst. Weil sonst haben nachher so Energy-Hörer wie der Joost viel zu tun nach einem Festivalbesuch. Und das ist ja auch immer so ein Konzert, oder? Vor allem bei riesigen Weltbands und Weltstars, wo man auch irgendwie immer viel Güssel hat. Vor allem natürlich auch wegen Konfetti-Regen, oder? Wo denn aber die Band schuld ist dran? Bei denen zum Beispiel auch immer mal wieder der Fall. Imagine Dragons mit Wrecked.

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0: Dina Start in Nachmittag mit Camila Cabello und dem Shawn Mendes.
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0: Im Nachrichtenstudio ist Elif Erişik.
2: Teheran schiesst jetzt verbal gegen die Amis zurück. Das iranische Außenministerium hat die neuen Angriffe vom US-Militär scharf verurteilt. In einer Mitteilung wirft das Ministerium den USA wegen der Bombardierung von zwei Eisenbahnbrücken im Nordosten Kriegsverbrechen vor. In ihrer Erklärung bezeichnen sie die US-Regierung als bösartig und psychisch gestört. Die Angriffe in den vergangenen 48 Stunden seien ein klarer Beleg für Vertrauensbruch, eine Niedertracht und Kriegstreiberei. Kurz vor dem WM-Viertelfinale gibt es Lampen um die Schiris. In Frankreich ist die Aufregung riesig, weil bei ihrem Spiel heute gegen Marokko zum ersten Mal an dieser WM ein ganzes Schiedsrichterteam aus dem gleichen Land kommt. Und dann erst noch aus Argentinien. Weil die Gauchos immer noch im Turnier sind, gibt es hier dafür Kritik. Die Schiris können so doch gar nicht unbefangen den Match pfeifen. Die französischen Medien sind ausser sich und sagen, die FIFA schäme sich für nichts. Les Bleus selber bleiben aber ruhig, weil sie sich voll auf Marokko konzentrieren wollen. Die Musikwelt trauert um die 80er-Ikone Bonnie Tyler. Wie die BBC berichtet, ist die britische Sängerin von Total Eclipse of the Heart im Alter von 75 Jahren verstorben. Im Mai hat sie in Portugal wegen einem Darmdurchbruch notoperiert werden. Nach schweren Komplikationen ist sie zwischenzeitlich sogar in ein künstliches Koma versetzt worden. Jetzt hat sie den Kampf verloren. Mit ihrer markanten Reibisenstimme wird Bonnie Tyler uns als eine der grössten Rockstimmen in Erinnerung bleiben.
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0: Ja, Hitzeperiode Nummer 2, 3, die wir jetzt schon haben von diesem Sommer. Ich glaube, es ist wieder an der Zeit, sich eine Abkühlung zu gönnen. Jetzt am Nachmittag mal zwischendurch vielleicht mit einer Glasse oder einem kühlen Getränk. Es wird heiß, es ist schön, über 30 Grad. Eine leichte Bise, die geht heute am Donnerstag mit einem uneingeschränkten Sonnenschein. Ein paar Quellwölkchen über den Bergen und genau so machen wir weiter. Freitag, Samstag, Sonntag, Montag, immer 31 bis 34 Grad.
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0: Wir haben es 2 Minuten nach der 1 und Stau gibt es in der Region Zürich-Aargau wegen einem Unfall auf der A1 Richtung Zürich, aber Frettiken bis Wallisellen. Die Strecke ist gesperrt. Dort wird eine Umleitung eingerichtet. Bitte daran denken, Gas für Rettungsfahrzeuge zu bilden, braucht sicher etwa 50 Minuten länger auf dieser Strecke. Dann haben wir drauf eine Region Basel, wo du im Stau stehst, auf der A3 Richtung Zürich in der Höhe von der Verzweigung Wiese. Region Zentralschweiz, 4 km Stau auf dem Weg in den Süden, auf der A2 Richtung Gotthard, ab Wasser bis Göschenen. Heisst für dich, 40 Minuten geht es dort länger. In der Gegenrichtung sind es 20 Minuten, sprich 2 km, wo du mehr musst rechnen. An allen anderen üblichen Strecken haben wir stockenden Verkehr. Eine gute Fahrt dir.
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0: Starten wir im Nachmittag rein, von diesem kleinen Freitag. Es ist nämlich der Donnerstag, 9. Juli. Schön bist du auf Energy, das freut mich. Und ich wünsche dir ein gutes Durchhalten für die zweite Tageshälfte. 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
0: Ich begleite dich hier auf Energy noch bis um 3. Mein Name ist Laura Kürbisch und das ist Tiffany Aries mit Vertigo.

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1: Ganz viel surfen und ein bisschen mehr geniessen. Mit ganz viel schönen Tieren mit einer wunderbaren Unterwasserwelt. Und so ein bisschen tief eintauchen in die polynesische Kultur. Dazu eine Packung Pommeschips oder Popcorn sich gönnen und ganz gechillt im Kinostuhl reinhocken. Das ist möglich im neuen Kinofilm Vaiana. Und den stellt jetzt Philipp Clemens aus dem Energy-Experten-Filmteam vor.
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2: Die Geschichte kennen wir. Die mutige Moana macht eine gefährliche Reise über den Pazifik, um ihre Heimat zu retten.
3: Und rettet die Welt.
2: Mit dabei wieder ein freches Säuli, der verwirrte Gückel und natürlich der selbstverliebte Halbgott Maui.
4: Maui, Formwandler, Halbgott des Windes und des Meeres, Held der Seefahrer.
2: Nochmal von Dwayne Johnson gespielt.
4: Voll gerne.
2: Im Trickfilm hat er der Figur schon seine Stimme gegeben.
5: In der Nacht auf dem Meer, sie ruft mich.
2: Neu ist die Besetzung von der Moana mit der 17-jährigen Newcomerin Catherine Lagaia.
6: Meine Insel, mein Volk.
2: Wo pazifische Wurzeln hat. Filmpolitisch perfekt, geht ja um die polynesische Kultur. Auch sonst hat Disney sehr darauf geschaut, dass alles noch authentischer dargestellt wird und dafür Berater aus Samoa, Tonga oder Tahiti beizogen. Das ist ja alles schön und recht. Der Film ist auch mega toll gemacht, trotzdem bleibt ein fahler Nachgeschmack.
7: Aber was wissen denn sehen?
2: Es schmeckt einfach zu fest nach Geldmacherei.
8: Ich bin Vaiana von Martinoi.
2: Das Original aus dem 2016 ist doch gefühlt erst gerade sehr erfolgreich im Kino gelaufen. Und auf der Streaming-Plattform Disney Plus gehört Vaiana immer noch zu den meistgeschauten Streifen.
9: Sie liebt das Meer, ihre Insel.
2: Ein Remake schon 10 Jahre nach dem Original rausbringen. Sorry, die Rechnung geht nicht ganz auf. Ausser die finanzielle.
10: Die Geschichte.
2: Für Disney.
10: Gerade erst an.
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0: Das ist Energy, deinen Nachmittag mit uns von dem Donnerstag, 9. Juli. 20 vor 2 haben wir's. Und es gibt News von unseren Podcast-Freunden. Also falls du auf dem Heimweg bist, später dann am Feuer oben und nicht weisst, was machen, ja, Podcast vielleicht hören und alle Updates bekommen zu der Fußballweltmeisterschaft.
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2: 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So ist die neueste Folge vom Ersatzbankgeflüster. Selbstverständlich mit der Schweizer Schutznationalmannschaft an der WM. 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Und wir sind noch ein bisschen in Schieflage. Halt einfach eine kurze Nacht gewesen, Luzi.
3: 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Wir müssen es nochmal an Revue passieren. Wir haben Geschichte geschrieben. 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

0: Tom Grennan, Don't Break the Heart. Hörst du noch? Und für die, die es lieber ein bisschen gemütlich nennt, Olivia Dean mit So Easy to Fall in Love. Gerade ein Nachtnews.
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0: Und die kommen heute am Nachmittag vom Luzi Fricker.
2: Suva schlägt Hautkrebsalarm. Seit 2020 haben sich die Fälle, weil draussen an der braunen Sonne geschaffen wird, fast verfünffacht. Geht auf Baustellen, sind immer besonders stark der Sonne ausgesetzt. So werden Hautkrebs langsam aber sicher zur Berufskrankheit. Pro Jahr gibt es 25'000 neue Erkrankungen. Bei 1'000 davon ist das Arbeiten an der prallen Sonne verantwortlich. Für die USA gibt es einen iranischen Shitstorm. Die iranische Regierung hat die neuen US-Angriffe scharf verurteilt. Die Bombardierung von zwei Eisenbahnbrücken sei ein Kriegsverbrechen. Ihre Erklärung bezeichnet Mullahs die US-Regierung als bösartig und psychisch gestört. Die Angriffe in den letzten 48 Stunden seien ein klarer Beleg für Vertragsbruch, Niedertracht und Kriegstreiberei. Der Jubel vom SRF-Kultkommentator Sascha Rufer, nachdem der Ruben Vargas die Schweiz im Penaltyschiessen gegen Kolumbien im WM-Viertelfinale hat geschossen, geht momentan viral, sorgt aber auch für Beschwerden. Der 54-Jährige sagt im Blick-Interview, zwei Zuschauer hätten sich bei ihm per Mail beschwert, weil mit seinem Siegesjubel die Kinder geweckt seien worden. Er hätte sich bei ihnen jetzt entschuldigt und sie ins Sportpanorama eingeladen.
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0: Herrliches Bodywetter dürfen wir geniessen. Nicht nur heute, nein, auch die ganzen nächsten Tage. Bis um mit Montag sieht super aus. Kein Regen in Sicht, ganz viel Sonnenschein. Ein paar Quellwölkchen über den Bergen. Mit Temperaturen heute von bis zu 30 Grad und dann die nächsten Tage zwischen 32 bis 34 Grad.
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0: 3:30 haben wir es und ich sage dir, wo du im Stau stehst in der Region Zürich-Aargau auf der A1 Richtung Zürich, aber Frettiken bis ans Brütiseller Kreuz, brauchst du 1 Stunde und 15 Minuten länger. Dann auch noch auf dieser Strecke hat es eben Unfall gegeben, ab der Verzweigung Brütiseller bis auf Walliselle, darum diese Strecke gesperrt. Bitte denken daran, die Gasse für die Rettungsfahrzeuge zu bilden. Dann gibt es ein Pannenfahrzeug auf der A1 Richtung Bern, ab dem Rastplatz Walterswil bis Oftringen, dort ein defekter LKW auf dem Standstreifen und darum ist der Standstreifen blockiert. Dann haben wir noch Stau in der Region Bern-Mittelland auf der A1 Richtung Zürich, ab Wangen an der Aare bis auf Herkingen. In der Region Basel stehst du im Stau auf der A2 Richtung Basel, ab Basel-Kleinhünigen bis an Grenzübergang Basel-Wil. Dort ist der rechte Fahrstreifen blockiert wegen einem Pannenfahrzeug. Auf der A3 Richtung Zürich in der Höhe von der Verzweigung Wiese, auch hier musst du anstehen. Dann noch in der Region Zentralschweiz auf dem Weg in den Süden runter, auf der A2 Richtung Gotthard, ab Amsteig bis Göschenen 4 km, heisst 40 Minuten länger für dich. Und in der Gegenrichtung sind es 2 km, wo du 20 Minuten mehr musst rechnen. Ich wünsche dir viel Geduld und schicke dir liebe Grüße ins Auto.
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0: Mittlerweile schon 2:04. Falls du ein Müde drin hast, so ein Käffeli oder ein Erfrischungsgetränk, wär's doch, damit wir den Nachmittag zusammen noch überstehen. Du und ich, Hand in Hand, ich bin Laura Kürbis Scheu.
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0: Wunderschön. James Arthur mit Emily.
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0: 20:20 haben wir es. Willkommen im Nachmittag von dem Donnerstag, den 9. Juli. Und es gibt einen neuen Kinofilm. Heisst für dich, wieder gemütlich zurücklehnen. Vielleicht, gerade wenn es so heiss ist, oder? Könnte man meinen, ist der Kinosaal vielleicht nicht so voll? Wahrscheinlich dann gleich. Ein bisschen Popcorn, Nachos gönnen, ein kühles Getränk und einfach mal auf sich wirken lassen, oder? So ein bisschen die polynesische Kultur. So ein bisschen, kennenlernen. Das machen wir mit dem mutigen Moana, die eine gefährliche Reise über den Pazifik macht, um ihre Heimat zu retten. Das freche Säuli ist wieder mit dabei, auch der verwirrte Gückel und der selbstverliebte Halbgott Maui im Film Vaiana. Lassen wir kurz rein.
2: Vaiana, erzähl mir was von dir. 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
0: Wie ich schon gesagt habe, die polynesische Kultur steht im Mittelpunkt im Film Vaiana. Und polynesische Kultur ist natürlich auch viel, viel Ozean, viel, viel Surfen. Und wir haben jetzt etwas Cooles parat für dich. Und zwar 2 Kilo-Billette, die du kannst gewinnen für den Film Vaiana und gleichzeitig 2 Gutscheine zum Surfen. Vielleicht hast du es schon immer mal ausprobieren wollen. Und ich kann dir sagen, es ist mega geil. So ein Freiheitsgefühl. Ich liebe es, ob das in der echten Welle ist, im Meer oder auf einer künstlichen Welle, wie zum Beispiel in Zürich im Urban Surf. Es ist einfach ein mega cooles Feeling. Und vor allem im Urban Surf hat es immer die perfekte Welle, oder? Da musst du nicht paddeln, kannst gerade rein und los surfen. Deine Tricks machen, falls du sagst, hey, das klingt cool, das habe ich schon lange mal probieren. Dann kannst du dich jetzt melden und mir erzählen, warum du unbedingt so eine Surf-Session inklusive Kinobillett möchtest gewinnen.
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0: Also ich würde sagen, das klingt mega anmächelig, oder? Ah, jetzt habe ich gerade gemerkt, ich bin ewig nicht mehr surfen. Das nehme ich jetzt auf meine To-Do-Liste für nächste Woche. Ich gehe einmal surfen in meinen Ferien, das ist wichtig. So, im Urban Surf zum Beispiel. One Republic mit

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0: Dienstag mit Energy. 5 Minuten über den 2:30 haben wir es.
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0: Man hört das Wasser im Hintergrund. Bitte Fiona auf der Aare oder Kanik. Bist du überhaupt noch auf der Aare? Hoi Fiona.
2: Hoi Laura, natürlich. Tag 4, wir stecken immer noch mit drin auf dem Weg nach Olten.
0: Also lass jetzt mal, wo sind ihr denn genau und wie lange geht es denn jetzt noch?
2: Puh, wenn ihr das könnt sagen, du. Hey, also wir sind jetzt gerade kurz vor Wolfwil. Und das Ding ist eben immer noch, dass wir einfach keine Strömung haben. Darum sind wir so fleissig am Paddeln, wie du sicher hörst. Aber wir haben also sicher noch etwa 4,5 Stunden oder so.
0: Okay, und tut dir nicht langsam das Fütchen weh von dem vielen Sitzen auf dem Bötli?
2: Ja, natürlich. Und nicht nur weh, nein, es ist einfach auch noch wahnsinnig heiß. Kann ich es so sagen? Das Fütchen verbrennt, weil das Gummibötli so heiß ist. Ja, das ist nicht nur alles rosig, ich sag's dir.
0: Also das heisst, du musst eigentlich zwischendurch immer wieder ins Wasser hineinhüpfen, weil es so genau heiß ist für die Erfrischung und dann kommst du halt auch nicht vorwärts.
2: Richtig, richtig, das ist eben noch das, genau.
0: Okay, aber ich merke, du bist motiviert. Das heisst, du willst unbedingt allen beweisen, dass ihr das könnt schaffen könnt bis heute Morgen.
2: Genau, also das erste Mal jetzt muss es allen beweisen, ich muss es vor allem auch mir selber beweisen. Aber es ist natürlich auch so, wenn ich daheim bin, kann ich den Rest der Woche blau machen und weil doch schon Donnerstag ist, muss ich ja heute auch damit noch profitieren.
0: Ja, wow, super. Also ein Tag frei für die ganze Bühne. Hat sich das denn gelohnt, Fiona?
2: Hey, was soll ich sagen? Ich bin schön braun gebrannt. Also, was sagst du mir?
0: Noch nicht krebsrot in dem Fall.
2: Nein, zum Glück nicht.
0: Also schau, dann wünschen wir gutes Gelingen. Gibt es irgendetwas, was unsere Hörer noch könnten machen für euch?
2: Hey, also grundsätzlich, wir sind nach wie vor für jeden Support froh. Also wenn irgendjemand, keine Ahnung, noch ein bisschen helfen, paddeln, irgendein Fischerbötchen oder so, nehmen, wo sie schon nur ein paar Meter mitziehen oder so, wir sind wirklich für alles zu haben.
0: Also die Daumen sind ganz fest gedrückt und ja, viel Spass und beim Durchheben. Viel Glück. Ciao zusammen.
2: Tschüss.
1: Fiona auf dem Weg nach Hause. Von Bern nach Olten. Auf der

Rihanna mit Rude Boy. Deinen Nachmittag mit Energy von dem Donnerstag, 9. Juli. 18 Minuten noch, dann haben wir es 3. Dann geht es weiter mit Energy Downtown. Ich wünsche dir ganz viel Spass auf deinem Weg in Richtung Feierabend. Das mit dem Sascha Wanner. Ich bin Laura Kürbis. Schönen Donnerstag dir.

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0: Und die liefern uns den Luzi Fricker.
1: Suva schlägt Hautkrebsalarm. Seit 2020 haben sich die Fälle, weil draussen an der braunen Sonne geschaffen wird, fast verfünffacht. Geht auf Baustellen, sind immer besonders stark der Sonne ausgesetzt. So werden Hautkrebs langsam aber sicher zur Berufskrankheit. Pro Jahr gibt es 25'000 neue Erkrankungen. Bei 1'000 davon ist die Arbeit an der prallen Sonne verantwortlich. Der Joan Manzambi geht offenbar als teuerster Schweizer Transfer in die Geschichte ein. Bei einem deutschen Transfer-Insider schreibt, wechselt der 20-jährige Nazi-Shooting-Star vom Bundesligist SC Freiburg definitiv nach Nordengland zu Newcastle United. Die beiden Vereine haben sich auf eine Ablösesumme in der Höhe von umgerechnet 55 Millionen Franken geeinigt. Damit würde der Genfer den Granit Xhaka als teuersten Schweizer Fußballer von der Geschichte ablösen, der 2016 für knapp 50 Millionen von Gladbach zu Arsenal gewechselt hat. Der Jubel vom SRF-Kultkommentator Sascha Rufer, nachdem der Ruben Vargas die Schweiz im Penaltyschiessen gegen Kolumbien im WM-Viertelfinale geschossen hat, geht momentan viral, sorgt aber auch für Beschwerden. Der 54-Jährige sagt im Blick-Interview, zwei Zuschauer hätten sich bei ihm per Mail beschwert, weil mit seinem Siegesjubel die Kinder geweckt worden. Er hätte sich bei ihnen jetzt entschuldigt und sie ins Sportpanorama eingeladen.
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0: Es ist schön und es bleibt schön. Ich kann das wirklich relativ kompakt zusammenfassen. In den nächsten paar Tagen geht es noch drauf. 43 Grad ist vielleicht viel. 34 Grad. Als Zahlensteg-Aleniker kann das manchmal schon ein bisschen schwierig werden. Heisst einfach bis und mit am Sonntag 3 bis 34 Grad. Schön Sonne und kein Regen angesagt.
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0: Dafür sieht es auf der Straße nicht so rosig aus. Um 2 Minuten ab der 3, vor allem in der Region Zürich-Aargau. 3 Unfälle, die wir vermelden müssen, in Kombination betrifft A1 Richtung Zürich, zwischen Döss und dem Brütisellen Kreuz. Dort haben wir die ganze Strecke immer mal wieder Stau. Mindestens eine Stunde und 30 Minuten aktuell. Stockenden Verkehr und vor allem auf der Autobahn parkieren. Bitte fahrt vorsichtig und denkt an die Gassenvertretungskräfte und Räumungsfahrzeuge auf der A1 Richtung Zürich. Zwischen Döss und dem Brütisellen Kreuz dort hat es getatscht. Und dann haben wir natürlich auch Richtung Zürich anstatt zwischen Brütisellen und Wallisellen. Auch dort noch wegen dem Unfall eine gröbere Geschichte. Also wenn ihr unterwegs sind, St. Gallen Richtung Zürich und dann oben auf Bern, mindestens 1,5 Stunden mehr Zeit mitnehmen heute am Nachmittag. Und das Ganze wird auch in Feierabend dauern. Also vielleicht schon mal ein bisschen vorplanen. In der Region Bern-Mittelland haben wir hier eins auf dem Schirm Richtung Zürich, Wangen an der Aare bis Herkingen. Dort aktuell Stau auf dem Schirm. In der Region Basel ist es Kleinhünigen bis Grenzübergang Weil. Selbst wegen einem Bahnfahrzeug der rechte Fahrstreifen blockiert und rund um Verzweigung Wiesen ebenfalls Anstand. Kommen gut und sicher euer Ziel.
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0: Willkommen in der Show an dem Donnerstag. Runde Nummer 4 mit Energy Downtown. Und eigentlich wollte ich gerade sagen, schau da. Neueste Hit von Kygo, Khalid und Griffin haben wir bei uns in der Playlist. Jetzt bin ich mir gerade schnell am überlegen, ob ich spontan muss umschwenken, weil der Kygo aus Bergen, also aus dem Heimatland vom Erling Haaland kommt, wo ja in Norwegen eine riesen Leistung hat und aktuell an der WM viral geht. Und jetzt hat der Kygo gefunden, komm, wir singen zusammen einen Song. Und das da ist effektiv der Erling Haaland, der im neuesten Track von Avicii da ein bisschen abgeht. Und es pumpt dann schon noch wieder, oder? Und das könnte so ein bisschen der Rudergroove werden, oder? Rut! Rut! Rut! Wir hören hier mal noch genauer rein und die Geschichte aufschlüsseln bei Energy Downtown. Und wir laden dich ein an die Energy Live Session mit dem Bach.

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0: und du auch, das wissen wir. Aus dem Grund gibt's Energy Star Night und Energy Air, unsere zwei grossen Major-Anlässe im Jahr mit über 10'000 Menschen in der Halle und Live-Musik international und natürlich auch national. 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
1: Und da können wir es ziemlich kurz machen. Es ist schön und es bleibt schön. Fertig.
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1: Da sieht es leider nicht so rosig und schön aus. Zuerst mal schnell zu einer wichtigen Gefahrenmeldung von der A1 Richtung Zürich zwischen Oftringen und der Raststätte Köliken Süd. Verkehrsbehinderungen, dort liegen die Sachen auf der Autobahn umeinander. Bitte äußerst vorsichtig fahren auf der A1 Richtung Zürich zwischen Oftringen und Köliken Süd. Dann nach wie vor ein gröberes Puff auf der A1 Nordring Zürich. Das heisst, Richtung St. Gallen anstehen vom Limmataler Kreuz bis zum Gubrisch-Tunnel und dann geht weiter oben Richtung Zürich rund ums Brütisäler Kreuz. Dort hat es einen Unfall gegeben vor einem Zeitli. Ich sage es gerne nochmal, ein gröberes Puff. Somit auch Auswirkungen auf die A15 Oberland-Autobahn. Dort Richtung Brütisäler führen ab Hegnau. Dort stehst du wegen einem Unfall und entsprechend wird der Verkehr teilweise sogar ab der Autobahn abgeleitet. Also alles, was ums Brütisäler Kreuz herum passiert, viel, viel mehr Zeit nehmen, egal in welche Richtung. Dann die Region Zürich, Aargau haben wir da noch schnell schon durchgemacht. Vielleicht könnte man das dann anders aufschreiben. Danke vielmals an mich selber. Die Region Bern-Mittelland können wir noch schnell mitnehmen. Da heisst es Richtung Zürich. Zuerst Wangen an der Aare und Herkingen, dort ein stockender Verkehr und Stau, wo mindestens 20 Minuten Zeitverlust musst einrechnen. Dann nehmen wir in der Region Basel noch da 2 Meter zwischen Pradelen und Breite. Dort hat es einen Unfall gegeben vor einem Zeitli. Aktuell dort noch anstehen. Und auch zwischen Kleinhünigen und dem Grenzübergang, weil dort ein Bahnfahrzeug rechte Fahrstreifen blockiert. Kommen wir trotzdem gut und sicher an.
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0: an diesem Donnerstag. Hast du dir schon mal überlegt, was für ein Soundtrack würde bei dir im Hintergrund laufen, wenn aufräumen bei dir daheim ein Hollywood-Film wäre? Bei mir wäre es ganz klar Indiana Jones. Weil wenn ich irgendetwas suche bei mir im Keller, dann wirkt es wirklich so, als ob ich mich mit der Machete durch den Dschungel durchkämpfe. Darum tun wir schön aufräumen bei Energy die Woche.
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0: Und das wäre wirklich mal Zeit, um sich Gedanken machen, jetzt Richtung Sommer oder ja, Frühlingsputz kann jeder. Aber mal Sommerraum, das sollte man mal machen. Da haben wir zusammengehockt mit unseren Freunden von Place B und gesagt, hey, ihr habt doch Platz, ich habe einen vollen Keller, da könnte man doch eine Kombi machen. Und ich bin nicht der Einzige, der sich wie Indiana Jones da muss durchkämpfen bei all dem Grümpel. Wir haben so viele Sachen daheim, die uns so fest am Herzen liegen, aber wir einfach irgendwie nicht wollen, können, sollten loswerden, aber irgendwie doch.
2: Ich habe so einen Ping-Pong-Tisch, so einen kleinen, wo ich halt nicht mehr brauche, wo so einfach rumsteht. Ich habe einfach keine Lust, so ihn allein runterzutragen und jetzt steht er einfach so rum.
0: Ja, aber das ist ein bisschen schade. Könnte man vielleicht als Deko-Element werden. Und unsere Energy Downtown Community, ich finde immer, wir kommen dann an so einen Punkt, wo man eigentlich dann in dem Moment, wo man sagt, realisiert, dass man eigentlich gar nicht ehrlich ist zu sich selber oder in ihrem Fall eben doch.
3: Ich bin ein riesiger eBay-Fan, deshalb habe ich zwei Kommoden, die ich eigentlich nicht mehr brauche, die aber rumstehen, weil ich die schön finde.
0: Ja, und dann kommt man halt irgendwann mal dort an, dass man sagt, man hat so viel Material daheim, wo eigentlich niemand braucht und eben nur, weil es schön als Deko aussieht, können wir das irgendwie bei Place B nehmen. Ah, vielleicht einsortieren. Wäre vermutlich schlau, wie zum Beispiel in dem Fall da, wo man sich gar nicht einig ist und zuerst mal schnell das sogar noch verleugnet, dass man sinnlose Sachen rumsteht daheim.
4: Nein, eigentlich habe ich nichts, was ich jetzt spezifisch... Ah ja, die Schwiegerkasse, die für nichts braucht, die irgendwo im Krümpel steht und einfach für nichts zu gebrauchen ist.
5: Nein, die ist von den 70er, die Mikrokasse. Die hat man damals verwendet. Die ist voll mechanisch und sagt dir Dinge, wie eben wert.
0: Natürlich.
5: Also die müssen sicher nicht weg. Nein, die braucht man immer noch.
0: Nein, und das ist eben genau das Ziel. Du musst es ja nicht wegschmeißen, sondern du kannst es ja zwischenlagern, ohne dass es bei dir im Weg ist. Das ist der Sinn von der ganzen Geschichte. Und jeden Tag verschenken wir 100 Stutz Place Be Gutschein für die Moment, die sagen, okay, jetzt habe ich Motivation mehr, um irgendetwas dafür machen. Gunnar hat auch schon den Philippe.
6: Also es ist mit meinem Stallgefängnis und meiner Frau ihre. Wir haben ein Fitness, Multifitness-Gerät gesucht. Mir war einer dran und jetzt ist der kleine Ständer mit der Wäschmaschine rum.
0: Ja, das ist doch immer das Gleiche mit diesen Fitnessgeräten. Das einzige Mal, wo die wirklich für Fitness sorgen, ist dann, wenn es von A nach B zügelst. Und da schicken wir dir eine Motivation mit. Wenn du auch so etwas daheim hast, wo du sagst, ich sollte es loswerden, will aber nicht, ich bringe es nicht übers Herz, melde dich schnell bei uns per WhatsApp-Sprachnachricht. Wir haben 100 Stutz schon mal ein Budget für dich.
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0: Softly, Fugees aus dem 96 bei Downtown. Schön bist du mit uns. Und wenn du morgen verpennt hast, nicht so schlimm.
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0: vorsorglich müssen zahlen. Der Joan Manzampi geht offenbar als teuerster Schweizer Transfer in die Geschichte ein. Wie ein deutscher Transfer-Insider schreibt, wechselt der 20-jährige Nazi-Shooting-Star vom Bundesligist SC Freiburg definitiv nach Nordengland zu Newcastle United. Die beiden Vereine haben sich auf eine Ablösesumme in der Höhe von umgerechnet 55 Millionen Franken geeinigt. Damit würde der Genfer den Granit Xhaka als teuersten Schweizer Fußballer von der Geschichte ablösen, der 2016 für knapp 50 Millionen von Gladbach zu Arsenal gewechselt hat. Der WM-Überraschungs-Viertelfinalist Norwegen kämpft mit Hotel-Ärger. Nach dem sensationellen Sieg gegen Rekordweltmeister Brasilien liegt der Fokus voll auf einen Viertelfinalkracher vom Samstagabend gegen England. Die Vorbereitung läuft bis jetzt allerdings alles andere als optimal. Die Hotelzimmer der norwegischen Stars um Erling Haaland sind verrauchnet, verschimmelt und dreckig gewesen, berichtet der norwegische Fernsehsender. Weiter ist das Hotel neben einer lärmigen Bau. Nach dieser Horrornacht ist das Team jetzt weitergezogen.
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3: Ja, die dürfen sich schon ein bisschen ausruhen, oder? Das hoffen wir für die Schweizer auch, dass es da nicht irgendwie so ein versifftes Hotelzimmer gibt. Damit das gut kommt dann am Wochenende. Wir kommen gerade nachher noch mal schnell drauf zu sprechen. Wettertechnisch, und da kann man wirklich irgendetwas anderes erzählen. Es bleibt, wie es ist. Standard, schön, warm, heiß Sommer. Danke.
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3: Da schicken wir bald mal 3 Minuten ab der 4. Grüße dir ins Auto. Stauen tut's auf der AS Bern Richtung St. Gallen. Von Dietike bis zum Gubrisch-Tunnel und dann nachher weiter oben zum Brütiseller Kreuz. Und auch auf der anderen Seite sagen wir mal einen Unfall, der vor einem Zeitchen passiert ist. Vor allem vom Brütiseller Kreuz durch ab und rund eigentlich um Brütiseller. Dort viel Geduld mitnehmen. Das gilt natürlich auch für die A15. Die nehmen wir schnell mit. Oberlandautobahn. Dort zwischen Hegnau und Brütiseller Kreuz wird teilweise der Verkehr sogar ab der Autobahn geführt. Das wird also ein anstrengender sein. Jetzt auch in der Kombination mit dem Feierabendverkehr. Dann haben wir in der Region Bern-Mittelland Stau auf der A1 zwischen Lauterbach und Herkingen. Dort mindestens 20 Minuten, die du verlierst. Und ein Unfall, der vor einem Zeitchen passiert ist, noch in der Region Basel auf der A2 zwischen Pratteln und Breite. Und dann auch noch zwischen der Drei-Rosenbrücke und Wiesen. Aktuell anstehen, auch wegen Unterhaltsarbeiten. Der rechte Fahrstreifen dort blockiert. Kommen gut und sicher an.
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3: Wir stehen näher vor dem Feierabend wieder Akanshi und sein Penalty. Hätten wir den auch noch schnell untergebracht. Willkommen bei Energy Downtown. Es kommt richtig schön. Und wir sind eigentlich schon fast ein bisschen auf dem Weg Richtung Wochenende, weil der Donnerstag ist ja der kleine Freitag. Wir gehen gut gelaunt da rein und du kommst mit. Schön. Danke.

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0: Oder du bist schon mit drin. Das ist das Schöne bei uns in der Schweiz. Es ist von Kanton zu Kanton wieder ein bisschen unterschiedlich. Aber es ist eigentlich auch egal, ob du in der Schweiz bist, schon seit einer Woche in der Ferien oder erst noch planst, um gehen, irgendwo auf Malediven oder wo auch immer, dass er sich hinzieht. Entscheidend ist, dass nicht etwas passiert, was extrem ärgerlich ist. Und wir versuchen da schnell zwei, drei Sachen mitzugeben für deinen Hinterkopf. Dass es dann auch richtig schön funktioniert und du nachher in Troubles reinkommst. Energy Digital Experte Jean-Claude Frick. Feriengadgets, Fotos weg, auf dem Telefon, alles tschüss, ciao, ade. Dann habe ich ein Problem.
2: Ja, wichtig ist, dass man dort irgendeine Cloud-Lösung aktiviert. Also, dass man zum Beispiel bei Google Google Fotos aktiviert oder bei Apple die iCloud. Man kann ja, wenn man weiss, dass man die ultimativ coolen Fotos macht und will sicher sein, dass die safe sind, kann man es ja auch nur mal für einen Monat, zwei abschliessen. So ein Abo, 200 GB, kostet nur 2-3 Franken pro Monat. Dann seid ihr safe und dann tut das Handy, sobald es irgendwo in einem WLAN ist, eure Fotos backuppen. Und wenn es nicht ins Meer geht, ins Strand kaputt geht oder im dümmsten Fall geklaut wird, dann habt ihr eure Fotos trotzdem noch sicher.
0: Also das müssen wir unbedingt machen, oder? Weil die Fotos sind ja mittlerweile fast wichtiger als sonst irgendetwas, habe ich irgendwie gelesen. Wobei, wenn dann ganz anfangs Ferien der Knochen geklaut wird, ist auch mega mühsam.
2: Da gibt es Dienste, die ihr könnt schauen könnt, wo euer Handy ist, wo ihr so könnt sperren und wo ihr so könnt remote löschen könnt. Beim iPhone heisst es «Wo ist?». Das muss man einfach einmal aktivieren, Passwort eingeben und in dem Moment könntet ihr sogar vom Browser in einem Internetcafé aus, wenn es ganz dumm geht, euer Handy orten, weil vielleicht hat es ja nur verlegt an der Bar und es ist nicht geklaut worden. Oder, wenn ihr sicher seid, dass es weg ist, könnt ihr es nicht nur sperren, sondern auch löschen. Bei Google nennt sich das Ganze «Mein Gerät finden», ist ebenfalls dabei. Wichtig ist einfach, man muss es aktivieren, nur dann funktioniert es im Notfall.
0: Und vorher bitte aktivieren, also nicht, wenn ihr irgendwo dann in der Ferien noch mit ankommt, sondern vorher. Und wir haben natürlich auch noch praktische Tipps, die wir dir möchten mit auf den Weg geben möchten. Wenn du jetzt wirklich so sagst, schau, ich will mal ein bisschen detoxen und will vielleicht mal wieder ein gutes Buch lesen, aber halt einfach Bücher, Gewicht gleich, wenn du irgendwo anfliegst, schwer, mühsam, schwierig, sperrig und kostet Geld.
2: Darum habe ich mir einen E-Book-Reader gekauft, so ein E-Ink-Display, also ein Display, das eigentlich quasi selber nicht spiegelt. Das fühlt sich genau gleich an, wie wenn ich meine Bücher dabei hätte am Strand. Das Coole ist einfach mit so einem E-Ink-Reader oder einem E-Reader, zum Beispiel von Kindle oder auch von anderen, Orel Füssli bietet auch von denen zum Beispiel, die können tausende Bücher mitnehmen, quasi eure ganze Bibliothek. Und das Schöne ist, es kommen keine Benachrichtigungen, nichts lenkt mich ab. Also man kann da mal so ein bisschen offline gehen mit diesen Dingen. Wer mit Tipp, mal ausprobieren.
0: Ja, nicht mehr mal wundern, wie lange das der Jean-Claude selber durchzieht. Aber dann bleibt das nicht mehr anders zu sagen als wunderschöne Ferien.
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6: Energy Downtown mit dem Wetterupdate. Es bleibt wie es ist. Es wird noch wärmer. Übers Wochenende bis 34 Grad. Bettig.
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6: Da sieht es leider nicht so rosig aus, vor allem in der Region Zürich-Aargau. Viel Geduld mitnehmen auf die Eis Richtung St. Gallen. Zuerst mal anstehen von Dietike bis zum Gubrisch-Tunnel und gerade weiter oben noch zwischen den Frediken und Wülflingen. Dort hat es nämlich einen Unfall gegeben, der rechte Fahrstreifen blockiert. Mindestens eine halbe Stunde Zeitverlust. Bitte fahrt vorsichtig und denkt an die Gasse für die Rettungskräfte und Räumungsfahrzeuge. Und auch rund ums Brütiselenkreuz, auch dort hat es einen Unfall gegeben vor einem Zeitchen. Gröbers Anstehen aktuell. In der Region Bern-Mittelland haben wir Stau zwischen Lauterbach und Herkingen. Der Zeitverlust von etwa 20 Minuten. Und auf der A2 anstatt zwischen Brattelen und Breite. Dort ebenfalls wegen einem Unfall, der vor einem Zeitchen passiert ist. Kommen gut und sicher an.
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der grosse DJ und das Mastermind im Hintergrund, der Kygo. Kollaboration mit Eva Max, altbekannt oder auch. Mit dem Dean Lewis hat der Norweger schon einen grossen Hit gehabt. Oder selbst mit der Whitney Houston. Higher Love als Beispiel, wo er die ganze Geschichte samplen durfte. Und jetzt hat er zusammen geschafft mit niemand geringerem als Erling Haaland. Und jetzt denkst du, hat denn der schon mal Hits gehabt? Ist das ein guter Sänger? Nein, aber ein hervorragender Fußballspieler. Weil das ist genau der Deal bei dem Ganzen. Der Kygo hat nämlich ein altes Snippet genommen vom Erling Haaland, Star von der Nationalmannschaft von den Norwegern, und hat den Rap in seinen neuesten Track eingebaut.

0: Du är inte abogoet, eller? Ruf! Ruf! Mit dem Ruder, neueste Hit von Kaiko, so quasi in einem Remix mit dem Erling Haaland. Sie spielen dann auch am Wochenende. Zuerst mal im Viertelfinal. Also da können wir uns solidarisieren. Das kennen wir aus der Schweiz. Und wir haben immerhin unseren Manzambi-Song. Ist doch auch cool, oder?
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0: Und das ist das Schöne an dieser Geschichte, wir können es relativ überschaubar behalten in Sachen Wetter. Es ist genau so, wie es bleibt. Oder es bleibt, wie es ist, je nachdem, wie man es sieht. Wir gehen eigentlich sogar noch ein bisschen drauf, und zwar so 34, 35 Grad rund über das Wochenende. Das nächste Mal, wo wir irgendetwas drin haben, das wirklich stört, und das ist alles halb so schlimm, weil es geht nämlich noch ein Zeitchen, das ist am Donnerstag in einer Woche, dort erst wieder die nächsten Sommergewitter angesagt. Das

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1: Schönen guten Abend euch da draußen.
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1: Und ich liefere den Luzi Fricker.

0: Jetzt hat mir gerade ein Kollege gesagt, vom Rest von der Schweiz, man hätte den Lutz reingehört. Es tut mir leid, er hat mega viele spannende Sachen zu erzählen gehabt, ich schwöre. Liefert das selbstverständlich noch. Kümmern wir uns aber schnell jetzt ums Wetter und da passiert nicht wirklich viel. Das kann man jetzt schön finden oder nicht. Ich komme natürlich darauf an, in welcher Situation das bist. Ich als Bürogummi im klimatisierten Studio freue mich jetzt natürlich richtig Wochenende auf die warmen Temperaturen. Für Menschen, die sonst immer draußen arbeiten, verstehe ich, dass das langsam aber sicher Belastung ist. Wir können uns einfach mitten drin mal irgendwo finden und sagen, wenigstens dann am Abend ist es gemütlich, oder? Vielleicht so. Da würde ich dir gerne ein paar mehr Good Vibes mitgeben, aber es braucht wirklich Sitzfleisch. Heute an dem Donnerstagabend in der Region Zürich-Aargau anstehen auf der A1 Richtung St. Gallen. Vom Gubrist-Tunnel, von Dietikon bis zum Gubrist-Tunnel, Entschuldigung. Und dann geht weiter vorne bis Zürich-Ost ebenfalls noch anstehen. Das heisst, auch auf der anderen Seite stockend Richtung Bern, vom Rastplatz Balterswil bis zum Limmataler Kreuz. Und auch auf der A15 Oberland-Autobahn nehmen wir mit Stau wegen einem Unfall und einem Buff rund ums Brütisellen Kreuz. Auch dort musst du Geduld mitnehmen, ab Hegnau. In der Region Bern-Mittelland haben wir da mindestens 20 Minuten, wo Stau hast. Zwischen Lauterbach und Herkingen, das heisst auf der A1 Bern Richtung Zürich und natürlich auch auf der Gegenseite. In der Region Basel-Stocken die A2 zwischen Brateln und Breite, wegen einem Unfall, der vor einem Zeitchen passiert ist. Und jetzt geht es aktualisiert worden, die A2 Richtung Luzern zwischen Darisdorf und Sessach. Auch dort ein Unfall, der linke Fahrstreifen blockiert, fahrt vorsichtig und denkt an die Gassenvertretungskräfte und Räumungsfahrzeuge.
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0: Countdown. Ein kleiner Teaser und Vorgeschmack. Bin ich gespannt, ob er den noch spielt. Ist auch ein älterer Song. Am 13. Juli an der nächsten Energy Live Session. Wir freuen uns riesig und ich sage es gerne mal, es ist wirklich ganz, ganz eine spezielle Atmosphäre, wo wir werden sein. 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Und jetzt der Schneller ist der Geschwinder. Wir gehen hier im Studio auf Telefonleitung. Ja, was sagen wir? 22. Sascha Energy Downtown da. Wer bist du? Hallo?
1: Ciao, Sascha, das ist Dario.
0: Dario, Sali, wie kommst du klar mit den Hits? Schnell vorneweg, einfach um dich schnell noch abholen.
1: Alles gut, ich finde das schön.
0: Okay, ich merke, du bist tiefer entspannt. Ja, weißt du, mehr einfach, ob ich jetzt irgendwie muss schauen, dass ich dich nicht überfordere, weil das Hirn schon heiß läuft und so.
1: Alles gut.
0: Du bist der entspannteste Mensch, den ich je am Telefon hatte. Das heisst aber auch, dass wenn ich dir jetzt sage, du bist eingeladen, die Energy Live Session mit dem Baschi, dass jetzt nicht das grosse emotionale Feuerwerk kommt, oder?
1: Dann freue ich mich mega. Und schauen dann, ob meine Frau oder ich oder wir beide, das sehen wir dann.
0: Abgeklärter geht's nicht. Aber du, ich schliesse daraus, du freust dich innerlich grausam und kannst dich fast nicht mehr halten, oder?
1: Genau so ist es.
0: Sehr gut. Es kommt auch so über. Hey, danke vielmals, du bist mit dabei an der Energy Live Session. Noch schnell am Telefon bleiben. Die nächste Chance für alle, die draußen gibt's dann morgen bei uns in der Show.
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3: Und noch am einen oder anderen Virus, der hier im Zeug rumschwirrt. Oder eben im Optimalfall mittlerweile nicht mehr. Der Sascha kämpft nämlich mit der Sommergrippe. Und der Dani, der ist ebenfalls zu Hause geschaltet. Hoffentlich gesund. Zuerst mal guten Abend zusammen. Hallo.
4: Guten Abend miteinander.
3: Sascha, was hast du aufgelesen?
4: Könnte auch ein Nachwehen vom Linkin Park Konzert letzte Woche.
3: Dort, wo alle nass sind natürlich geworden. Ja, wegen dem Sturm. Uiuiui. Wenigstens jetzt wieder gut. Dani, bei dir auch. Beide Daumen rauf.
4: Fast letzten Tag vor der Ferien, dann kann es nur gut
3: kommen. Schön, eine zufriedene Runde. Wir spielen um einen 50er vom Outlet King Spiez. 20 Sekunden und die Frage geben wir zuerst heute schnell. Sascha, Dani noch in Sound.
4: Ist gut, super.
3: Sascha, geht los, jetzt hast du mich von 3 Rädern auf 0.
4: 3, 2, 1, 0.
3: Let's go. Welcher kanadische Superstar soll an der neuen Halbzeitshow vom WM-Final auftreten?
4: Kein Plan weiter.
3: Welcher Schweizer Eishockey-Nazi-Spieler hat die Leute aus der Aare gerettet?
4: Weiter.
3: Welcher Schweizer Döner-Influencer wird zum zweiten Mal Papi?
4: Der Zecki.
3: Richtig! Wow! Ich hab den Kopf noch aus der Schlinge rausgezogen. Der Zecki, genau, wird zum zweiten Mal Papi. Hey, ja, für den gibt er einen Punkt, hä?
4: Ja, alles gut.
3: Mal schauen, ob der Dani da mehr rausholt. Holen wir ihn zurück in die Leitung. Dani, hat er deine 20 Sekunden noch? Jetzt hast du mir von 3 Rädern auf 0.
4: 3, 2, 1, go.
3: Und los. Welcher kanadische Superstar soll an der neuen Halbzeitshow vom WM-Final auftreten?
4: Weiter, klar.
3: Welcher Schweizer Eishockey-Nazi-Spieler hat die Leute aus der Aare gerettet?
4: Der Josi.
3: Stimmt nicht. Welcher Schweizer Döner-Influencer wird zum zweiten Mal Papi?
4: Keine Ahnung, weiter.
3: So schnell ist kanadischer Superstar, WM, Halbzeitshow. Justin Bieber soll dann nämlich auf der Bühne dort stehen, zusammen mit Madonna, Shakira, BTS und Coldplay. Der Nico Hischier, der soll in Bern in der Nähe auf der Aare ein Bötchen gerettet haben, oder mitgerettet haben mit 2 erwachsenen Personen und 2 Kindern getroffen. Und der Schweizer Döner-Influencer, der Zecki, ist im 25. zum ersten Mal Papi geworden. Jetzt soll es schon gerade wieder eingeschlagen haben. Das hast du, gratuliere, 1-0 Sieg!
4: Gratulieren.
3: Merci. Jungs, habt mir ganz schönen Feierabend.
4: Merci dir auch, Roger.
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0: Madonna, Hung Up, B Energy, Downtown.
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0: Es passiert wettertechnisch nicht mehr so viel in den nächsten Tagen. Das heisst, der nächste Regen ist frühestens am Donnerstag in einer Woche angesagt. Das heisst nicht, dass es zwischendrin mal ein Sommergewitter geben kann. Aber mindestens mal im Forecast ist das so drin. Am Wochenende werden wir dann bis zu 34 Grad haben.
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0: Da immer noch relativ viel los, Stau und stockender Verkehr auf den üblichen Strecken, überall bei uns im Land. Wir nehmen zwei, drei Sachen, vor allem längere Staus in Fokus. Betrifft natürlich das Brütisellen Kreuz und den Gubrisch-Tunnel in der Region Zürich. Dort, egal in welcher Richtung aktuell anstehen, selbst vor allem rund ums Brütisellen Kreuz immer noch wegen einem Unfall, der vor einem Zeitli passiert ist. In der Region Bern-Mittelland hat er mindestens eine halbe Stunde anstehen, Richtung Zürich zwischen Lauterbach und Herkingen und auf der anderen Seite. Dann in der Region Basel ist es da zwei zwischen Pratteln und Breite, auch wegen einem Unfall stockend und Richtung Basel, nein, Richtung Luzern, Entschuldigung, wenn man dann korrekt kann lesen. Zwischen Arisdorf und Sissach, dort hat es einen Unfall gegeben, der linke Fahrstreifen blockiert. Kommen wir gut und sicher an.
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0: Schweiz schwitzt mit über 32 Grad aktuell.
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0: Und es wären noch 1-2 Grad mehr. Vermutlich so ohne Wind, wenn du lange in der Sonne stehst, gefühlt sogar irgendwie so 5, 6, 37 Grad. Also am Wochenende kommt das gar nicht mal so schlecht. Und das ist eben genau schon wieder das Problem. Oder die einen wie ich, die freuen sich mega über das, was draussen passiert. Die anderen, die heben dagegen. Teilweise persönlich, teilweise aber auch aus einem naturtechnischen Grund. Ich formuliere es mal so. Luzi Fricker aus der Energy News Redaktion. Die ganze Hitze und der krasse und eben, ich sage, gute Sommer, die wir haben, hat logischerweise auch wie alles im Leben Schattenseiten.
3: Ja, Bäume haben weniger Freude gegeben, eben weniger Schatten, weil sie zum Teil schon ihr Laub lassen. Wie im Herbst, das ist wie eine Notbremse von den Bäumen, dass die Verdunstungsoberfläche zurückgeht und wegen dem Alarmsignal haben sie keine Blätter mehr, aber auch lange nicht alle. Und man muss halt einfach ein bisschen umdisponieren, wenn es in den nächsten 20, 30 Jahren so weitergeht, werden wir neue Baumsorten sehen.
0: Also das heisst, wir werden vielleicht bald so Olivenbäume oder so irgendetwas können bei uns. Oder Palmen fände ich sonst auch noch gut.
3: Ja, haben wir im Tessin schon.
0: Ja, Olivenbäume, aber ich will da vorne raus.
3: Ja, aber so gern wir Oliven haben, wobei, so wie ich dich kenne, Sascha, hast du nicht so gerne Oliven? Nein. Nein, Olivenbäume sind nicht geeignet, weil die den Winter nicht gern haben. Viel besser Maroni-Bäume, Kastanienbäume, also könnten wir ja auch bei uns Maroni ablesen und heisse Maroni machen. Also der Kastanienbaum ist eigentlich der perfekte Baum für Hitze. Nachher gibt es neue Eichen, Laubbäume, Silberlinden und fast mein Lieblingsbaum, der südliche Zirkelbaum, der ist auch sehr gut verträglich. Hat noch so schwarze kleine Beeren, die man essen kann, wie Brennnesselblätter, 20 Meter hoch. Also der Baum wird man vermehrt sehen bei uns.
0: Also ich sehe schon, deine Salatideen werden mehr raffinierter, als dass es irgendeinen negativen Impact hat. Und vielleicht müssen wir uns halt einfach auch das Leben ein bisschen anpassen, oder? Wie in den Ländern, wo es halt immer so warm ist. Dort ist vor allem am Morgen und am Abend Action und über die Mittagszeit, wo es dann wirklich so heiß ist, dort sind alle wirklich ein bisschen am Chillen oder eben Siesta am Machen. Wäre vielleicht auch nicht so ein schlechter Plan, oder?
3: Absolut. Einfach, wenn du eine Siesta machst und noch die Garten gießen willst, das am Abend machen. Gibt bei mir jetzt, ich habe zwei Äpfelbäume im Garten, das unbedingt am Abend gießen. Und etwa zwei Stunden lang und nicht jeden Tag, das reicht. Einfach massenhaft, irgendwie 500 Liter alle zwei Wochen, dann übersteht dein Äpfelbäumli wunderbar.
0: Also das Gleiche, was für Menschen gilt. Viel Wasser trinken gilt natürlich auch für die Natur.
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0: bin mir nicht ganz sicher, ob es eine Alterserscheinung ist. Energy Downtown grüßt an dem Donnerstag. Das mir viel mehr auffällt, es ist nie einfach alles toll. Es gibt immer das eine oder das andere. Vor allem auch bei dem.
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0: Ich als absolutes Sommerkind finde das natürlich mega geil bei diesen Temperaturen draußen. Also das bässelt mir extrem. Es gibt natürlich andere Menschen, die sagen nein, auch aus unserer Energy Downtown Community.
2: Ja, Regen Donnerstag in einer Woche. Was gibt es da zu geniessen, wenn du zuschauen musst, wie das Gras für die Kühe verteuert? Ich finde
0: es
2: eben nicht mehr so cool.
0: Ja, anhand des Geräusches gehe ich jetzt mal davon aus, du bist Landwirt und das verstehe ich natürlich auch. Eben auch dort immer seine Lebenssituation, seine Lebensrealität und seine Sichtweise ist natürlich ein bisschen anders. Also eben, Regen, du hast es gerade angesprochen, ist angesagt erst nächsten Donnerstag wieder. Also ich sage jetzt mal offizieller Regen. Was zwischen denen noch so passiert, das wissen wir nicht. Es könnte immer mal wieder Sommergewitter rundherum sein. Aktuell ist es aber mindestens, wenn man am Radar glauben darf, kein Thema. Wir haben bis und mit am Montag eigentlich durchgezogen. Wunderschöne Sonnenschein, wenig Wolken und bis zu 34 Grad. Eben wirklich ein kleines Down. Und ich kann es fast nur so sagen, gibt es den ersten plant im Moment am nächsten Donnerstag mit ein bisschen Regen, das wird aber wenn dann nur am Abend sein. Also, egal in welcher Lebensrealität du daheim bist, ich hoffe trotzdem, dass du dich ein bisschen kannst über den schönen Sommer freuen.

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0: Schönen guten Abend, Schweiz.
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2: Für Uber Eats in der Schweiz gibt es vor Gericht eine grosse Klatsche. Der Lieferdienst gilt ab sofort als Postlieferdienst und muss deswegen regelmässig nachweisen, dass die Arbeitsbedingungen eingehalten werden. Das Bundesverwaltungsgericht hat zwar betont, dass reine Essenslieferungen nicht als Postdienst gelten, weil aber Uber Eats auch noch Produkte wie Haushaltsartikel oder Kosmetik liefert, gilt der gleiche Status wie der vor Post. Ein 26-jähriger Grieche muss nach einer tödlichen Attacke gegen einen Kondukteur im deutschen Bundesland Rheinland-Pfalz für 10 Jahre ins Gefängnis. Das hat heute das zuständige Gericht entschieden. Passiert ist das vor 5 Monaten, weil der Mann kein Billett hatte, hat ihn der Zugbegleiter aufgefordert, auszusteigen. Daraufhin hat der verurteilte Kondukteur derart geschlagen, dass er später an einer Hirnblutung ist gestorben. Die Schweizer Fußballnazi ist einen Tag nach dem heroischen WM-Viertelfinaleinzug zurück in den USA. Nach den 3 erfolgreichen Spielen im wunderschönen kanadischen Bijou Vancouver ist das Team vom Trainer Murat Yakin nach einem 6-Stunden-Flug zu Kansas City im Herz von Amerika gelandet. Zum Flughafen sind die Spieler mit vertrauten Alphornklängen empfangen worden. Der Viertelfinalkracher gegen Argentinien findet in der Nacht auf einen Sonntag um 3 Schweizer Zeit statt.

0: Bei Mittelland anstehen, auf der 1 Richtung Zürich, zum ersten zwischen Lauterbach und Herkingen, dort mindestens eine halbe Stunde und auch auf der Gegenseite. Brauchst viel Geduld. In der Region Basel ist es da 2, wo wir immer noch auf dem Schirm haben, Pratteln bis Breite, dort wegen einem Unfall und auf der anderen Seite Richtung Luzern, zwischen Arisdorf und Sissach, dort hat es ebenfalls geklopft, der linke Fahrstreifen blockiert. Denken an Gassen, Vertretungskräfte und Räumungsfahrzeuge und kommen gut und sicher heim.
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0: Das Weekend ist schon fast in greifbar Nähe. Energy Downtown grüßt im wohlverdienten Feierabend in der Runde Nummer 4. Schön bist du mit uns. Und das ist der Soundtrack dazu von Bruno Mars, I Just Might. Jetzt in voller Länge. Schön bist du mit uns.

0: Energy Downtown grüßt und die Sommerferien stehen vor der Tür.
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0: Oder du bist schon mit drin, das ist das Schöne bei uns in der Schweiz. Es ist von Kanton zu Kanton wieder ein bisschen unterschiedlich, aber es ist eigentlich auch egal, ob du in der Schweiz bist, schon seit einer Woche in der Ferien oder erst noch planst, um gehen, irgendwo auf Malediven oder wo auch immer, dass er sich hinzieht. Entscheidend ist, dass nicht etwas passiert, was extrem ärgerlich ist. Wir versuchen da schnell zwei, drei Sachen mitzugeben für deinen Hinterkopf, dass es dann auch richtig schön funktioniert und du nachher in Troubles reinkommst. Energy Digital Experte Jean-Claude Frick. Feriengadgets, Föteli weg, auf dem Telefon, alles tschüss, ciao, ade. Dann habe ich ein Problem.
2: Ja, wichtig ist, dass man dort irgendeine Cloud-Lösung aktiviert. Also, dass man zum Beispiel bei Google Fotos aktiviert oder bei Apple die iCloud. Man kann ja, wenn man weiss, dass man die ultimativ coolen Föteli macht und will sicher sein, dass die safe sind, kann man es ja auch nur mal für einen Monat, zwei abschliessen. So ein Abo, 200 GB, kostet nur 2-3 Franken pro Monat. Dann seid ihr safe und dann tut das Handy, sobald es irgendwo im WLAN ist, eure Föteli backuppen. Und wenn es nicht ins Meer geht, ins Strand kaputt geht oder im dümmsten Fall geklaut wird, dann habt ihr eure Fotos trotzdem noch sicher.
0: Also das müssen wir unbedingt machen, oder? Weil die Föteli sind ja mittlerweile fast wichtiger als sonst irgendetwas, habe ich irgendwie gelesen. Wobei, wenn ihr dann ganz anfangs Ferien den Knochen geklaut wird, ist auch mega mühsam.
2: Da gibt es Dienste, wo ihr könnt schauen, wo euer Handy ist, wo ihr so könnt sperren und wo ihr so könnt remote löschen. Beim iPhone heisst es «Wo ist?». Das muss man einfach einmal aktivieren, Passwort eingeben. Und in dem Moment könntet ihr sogar vom Browser in einem Internetcafé aus, wenn es ganz dumm geht, euer Handy orten, weil vielleicht hat es ja nur verleiht an der Bar und es ist nicht geklaut worden. Oder, wenn ihr sicher seid, dass es weg ist, könnt ihr es nicht nur sperren, sondern noch löschen. Bei Google nennt sich das Ganze «Mein Gerät finden», ist ebenfalls dabei. Wichtig ist einfach, man muss es aktivieren. Nur dann funktioniert es im Notfall.
0: Und vorher bitte aktivieren. Also nicht, wenn ihr irgendwo dann in der Ferien noch einmal ankommt, sondern vorher. Und wir haben natürlich auch noch praktische Tipps, die wir dir möchten mit auf den Weg geben, oder? Wenn jetzt wirklich so sagst, schau, ich will mal ein bisschen detoxen und will vielleicht mal wieder ein gutes Buch lesen, aber halt einfach Bücher, Gewicht gleich, wenn du irgendwo anfliegst, schwer, mühsam, schwierig, sperrig und kostet Geld.
2: Darum habe ich mir einen E-Book-Reader gekauft, so ein E-Ink-Display, also ein Display, das eigentlich quasi selber nicht spiegelt. Das fühlt sich genau gleich an, wie wenn ich meine Bücher dabei hätte am Strand. Das Coole ist einfach mit so einem E-Ink-Reader oder einem E-Reader, zum Beispiel von Kindle oder auch von anderen, Aurel Füssli bietet auch von denen zum Beispiel, die könnt tausende Bücher mitnehmen, quasi eure ganze Bibliothek. Und das Schöne ist, es kommen keine Benachrichtigungen, nichts lenkt mich ab. Also man kann da mal so ein bisschen offline gehen mit diesen Dingen. Wäre mein Tipp, mal ausprobieren.
0: Ja, nicht mehr mal wundern, wie lange das der Jean-Claude selber durchzieht. Aber dann bleibt uns nicht mehr anders zu sagen als wunderschöne Ferien.
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0: Schönen guten Abend euch draussen. Es ist halb.
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0: Es passiert definitiv nicht mehr viel in Sachen Wetter. Die nächsten Tage bleiben schön und heiß mit bis zu 34 Grad. Der nächste Regen, so halboffiziell, ist erst am Donnerstag angesagt, aber das ist in einer Woche. Also von dem her wird sich noch etwas ändern.
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0: Da braucht man leider relativ viel Geduld. Jetzt am 6:30 an dem Donnerstagabend. Region Zürich-Aargau anstehen. Aktuell Standard Feierabendverkehr vom Brütisellenkreuz Zürich-Ost, Gubristunnel, runter ins Bierfeld und retour. Dort brauchst du immer wieder Geduld. Dann geht aktualisiert worden von der Region Bern, vor allem Fokus Mittelland auf der Eis. Zwischen Rotrist und Önsingen, dort haben wir Stau nach einem Unfall. Der linke Fahrstreifen blockiert aktuell bis zu einer halben Stunde Zeitverlust. Denke bitte an Gassen für die Rettungsfahrzeuge. Dann haben wir auch da eins. Richtung Zürich auf der anderen Seite, wo stocken zwischen Lauterbach und Herkingen. In der Region Basel ist nach wie vor Stau wegen einem Unfall, der vor einem Zeitchen passiert ist, auf der A2 Richtung Basel zwischen Brattelen und Breite. Kommt gut und sicher an.
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1: Und die kommen vom Luzi Fricker.
2: In der Schweiz hat es offenbar schon wieder ein Femizid gegeben. Wie die Kantonspolizei Thurgau heute mitteilt, ist gestern Nachmittag in Erlen eine tote Frau aufgefunden worden. Nach einem Notruf haben die Beamten eine 40-jährige Ukrainerin tot an ihrem Wohnort gefunden. Die Ermittler gehen von einem Tötungsdelikt aus. Ein 53-jähriger Deutscher, der im gleichen Haus war, gilt als verdächtig und ist festgenommen worden. Für Uber Eats in der Schweiz gibt es vor Gericht eine grosse Klatsche. Der Lieferdienst gilt ab sofort als Postlieferdienst und muss deswegen regelmässig nachweisen, dass die Arbeitsbedingungen eingehalten werden. Das Bundesverwaltungsgericht hat zwar betont, dass reine Essenslieferungen nicht als Postdienst gelten, weil aber Uber Eats auch noch Produkte wie Haushaltsartikel oder Kosmetik liefert, gilt der gleiche Status wie der vor Post. Die Schweizer Fußball-Nazi ist einen Tag nach dem heroischen WM-Viertelfinaleinzug zurück in den USA. Nach den drei erfolgreichen Spielen im wunderschönen kanadischen Bijou Vancouver ist das Team vom Trainer Murat Yakin nach einem 6-Stunden-Flug zu Kansas City im Herz von Amerika gelandet. Zum Flughafen sind die Spieler mit vertrauten Alphornklängen empfangen worden. Der Viertelfinalkracher gegen Argentinien findet in der Nacht auf einen Sonntag um 3 Schweizer Zeit statt.
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1: Und der Luzi meint im Fall wirklich am Morgen am 3. Und nicht in der Nacht einfach so. Du verstehst, was ich meine. Nur falls du das noch nicht mitbekommst, das noch ein bisschen als Klugscheisser-Info am Rand. Es wird also Fernsehen geschaut. Am Morgen um 3. Wahrscheinlich direkt aus dem Ausgang. Und du merkst, ich labere da.

0: 20 Minuten und auch auf der anderen Seite ansteht zwischen Lauterbach und Herkingen. Und Nachwehen von einem Unfall, der vor einer Zeit passiert ist, mittlerweile weggeräumt, haben wir in der Region Basel auf der A2 zwischen Pratteln und Breitich. Kommt gut an. 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
0: Yes! Energy. Wir haben es geschafft. Oder mindestens fast alle. Ich hoffe, es mindestens du bist jetzt schon im hochverdienten Feierabend von dem Donnerstag angekommen. Und wir grooven uns noch weiter für alle die, die wir durchheben. Energy Downtown bis und mit dem 8. für dich da. Jetzt gehen wir mit dem Terry Swims mit.

0: Die Downtown, grüß euch am Donnerstag. Hast du dir schon mal überlegt, was für ein Soundtrack würde bei dir im Hintergrund laufen, wenn aufräumen bei dir ein Hollywood-Film wäre? Bei mir wäre es ganz klar Indiana Jones. Weil wenn ich irgendetwas suche bei mir im Keller, dann wirkt es wirklich so, als ob ich mich mit der Machete durch den Dschungel durchkämpfe. Darum räumen wir schön aufräumen bei Energy die Woche.
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0: Und das wäre wirklich mal Zeit, um sich Gedanken machen, jetzt Richtung Sommer oder ja, Frühlingsputz kann jeder. Aber mal Sommerräumen, das sollte man mal machen. Da haben wir zusammengehockt mit unseren Freunden von Place B und gesagt, hey, ihr habt doch Platz, ich habe einen vollen Keller, da könnte man doch eine Kombi machen. Und ich bin nicht der Einzige, der sich wie Indiana Jones damals durchkämpfen bei all dem Grümpel. Wir haben so viele Sachen daheim, die uns so fest am Herzen liegen, aber wir einfach irgendwie nicht wollen, sollten loswerden, aber irgendwie doch.
2: Ich habe so einen Ping-Pong-Tisch, so einen kleinen, wo ich halt nicht brauche, wo so einfach rumsteht. Ich habe einfach keine Lust, so ihn allein runterzutragen und jetzt steht er einfach so rum.
0: Ja, aber das ist ein bisschen schade. Können wir vielleicht als Deko-Element werten? Und unsere Energy Downtown Community, ich finde immer, wir kommen dann da so an einen Punkt, wo man eigentlich dann in dem Moment, wo man sagt, realisiert, dass man eigentlich gar nicht ehrlich ist zu sich selber oder in ihrem Fall eben doch.
3: Ich bin ein riesiger eBay-Fan, deshalb habe ich zwei Kommoden, die ich eigentlich nicht mehr brauche, die aber rumstehen, weil ich die schön finde.
0: Ja, und dann kommt man halt irgendwann mal dort an, dass man sagt, man hat so viel Material daheim, wo eigentlich niemand braucht und eben nur, weil es schön als Deko aussieht, können wir das irgendwie bei Place B nehmen. Ah, vielleicht einsortieren. Wäre vermutlich schlau, wie zum Beispiel in dem Fall da, wo man sich gar nicht einig ist und zuerst mal schnell das sogar noch verleugnet, dass man sinnlose Sachen rumsteht daheim.
4: Nein, eigentlich habe ich nichts, was ich jetzt spezifisch... Ah ja, die Schwiegerkasse, die einfach nichts braucht, die irgendwo im Krümpel draussen steht und einfach für nichts zu gebrauchen ist.
5: Nein, die ist von den 70er, die Mikrokasse. Die hat man damals verwendet. Die ist schon voll mechanisch und ja. Da sagt dir Dinge, wie nicht bewährt.
0: Natürlich.
5: Also die müssen sicher nicht weg. Nein, die braucht man immer
0: noch. Nein, und das ist eben genau das Ziel. Du musst es ja nicht wegschmeißen, sondern du kannst es ja zwischenlagern, ohne dass es bei dir im Weg ist. Das ist der Sinn von der ganzen Geschichte. Und jeden Tag verschenken wir 100 Stutz Place B Gutschein für die Momente, die sagen, okay, jetzt habe ich Motivation mehr, um irgendetwas dafür zu machen. Gunnar hat auch schon den Philippe.
6: Also das ist mit meinem Stallgefängnis und meiner Frau ihre. Wir haben ein Fitness, Multifitness-Gerät zu suchen. Hier war einer dran und jetzt ist es beide Ständer bei der Wäschmaschine rum.
0: Ja, das ist doch immer das Gleiche mit diesen Fitnessgeräten. Oder das einzige Mal, wo die wirklich für Fitness sorgen, ist dann, wenn es von A nach B zügelst. Und da schicken wir dir eine Motivation mit. Wenn du auch so etwas da hast, wo du sagst, ich sollte es loswerden, will aber nicht, ich bringe es nicht übers Herz, melde dich schnell bei uns per WhatsApp-Sprachnachricht. Wir haben 100 Stutz schon mal ein Budget für dich.
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0: geschwitzt mit über 32 Grad aktuell.
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0: Und es wären noch 1-2 Grad mehr. Vermutlich so ohne Wind, wenn du lange in der Sonne stehst, gefühlt sogar irgendwie so 5, 6, 37 Grad. Also am Wochenende kommt das gar nicht mal so schlecht. Und das ist eben genau schon wieder das Problem. Oder die einen wie ich, die freuen sich mega über das, was draussen passiert. Die anderen, die heben dagegen. Teilweise persönlich, teilweise aber auch aus einem naturtechnischen Grund. Ich formuliere es mal so. Luzi Fricker aus der Energy News Redaktion. Die ganze Hitze und der krasse und eben ich sage, eine gute Sommer, die wir haben, hat logischerweise auch wie alles im Leben Schattenseite.
3: Ja, Bäume haben weniger Freude gegeben, eben weniger Schatten, weil sie zum Teil schon ihr Laub lackieren. Wie im Herbst, das ist wie eine Notbremse von den Bäumen, dass die Verdunstungsoberfläche zurückgeht. Und wegen dem Alarmsignal haben sie keine Blätter mehr, aber auch lange nicht alle. Und man muss halt einfach ein bisschen umdisponieren, wenn es in den nächsten 20, 30 Jahren so weitergeht, werden wir neue Baumsorten sehen.
0: Also das heisst, wir werden vielleicht bald so Olivenbäume oder so irgendwie etwas können bei uns. Oder Palmen fände ich sonst auch noch gut.
3: Ja, haben wir im Tessin schon.
0: Ja, Olivenbäume, aber eben, ich will da vorne raus.
3: Ja, aber so gern wir Oliven haben, wobei, so wie ich dich kenne, Sascha, hast du nicht so gerne Oliven? Nein. Nein, Olivenbäume sind nicht geeignet, weil die den Winter nicht gerne haben. Viel besser Maroni-Bäume, Kastanienbäume. Also könnten wir ja auch bei uns Maroni ablesen und heisse Maroni machen. Also der Kastanienbaum ist eigentlich der perfekte Baum für Hitze. Nachher gibt es neue Eichen, Laubbäume, Silberlinden und fast mein Lieblingsbaum, der südliche Zürkelbaum, der ist auch sehr gut verträglich. Hat noch so schwarze kleine Beeren, die man essen kann, wie Brennnesselblätter, 20 Meter hoch. Also der Baum wird man vermehrt sehen bei uns.
0: Also ich sehe schon, deine Salatideen werden mehr raffinierter, als dass es irgendeinen negativen Impact hat. Und vielleicht müssen wir sonst uns halt einfach auch das Leben ein bisschen anpassen, oder? Wie in den Ländern, wo es halt immer so warm ist. Dort ist vor allem am Morgen und am Abend Action und über die Mittagszeit, wo es dann wirklich so heiß ist, dort sind alle wirklich am Chillen oder eben Siesta machen. Wäre vielleicht auch nicht so ein schlechter Plan, oder?
3: Absolut. Einfach, wenn du Siesta machst und noch die Garten gießen willst, das am Abend machen. Gerade bei mir jetzt, ich habe zwei Apfelbäume im Garten, das unbedingt am Abend gießen und etwa zwei Stunden lang und nicht jeden Tag, das reicht. Einfach massenhaft, irgendwie 500 Liter alle zwei Wochen, dann übersteht dein Apfelbäumchen wunderbar.
0: Also das Gleiche, was für Menschen gilt. Viel Wasser trinken gilt natürlich auch für die Natur.
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2: Und noch am einen oder anderen Virus, der hier im Zeug rumschwirrt. Oder eben im Optimalfall mittlerweile nicht mehr. Der Sascha kämpft nämlich mit der Sommergrippe. Und der Dani, der ist ebenfalls zugeschaltet. Hoffentlich gesund. Zuerst mal guten Abend zusammen. Hallo.
3: Guten Abend miteinander.
2: Sascha, was hast du aufgelesen?
3: Kommt auch ein Nachwehr vom Linkin Park Konzert letzte Woche.
2: Dort, wo alle nass sind natürlich geworden. Ja, wegen dem Sturm. Uiuiui. Wenigstens jetzt wieder gut. Dani, bei dir auch. Bei Tümen rauf.
3: Fast letzten Tag vor der Ferien, dann kann es nicht mehr gut kommen.
2: Schön, eine zufriedene Runde. Wir spielen um einen 50er vom Outlet King Spiez. 20 Sekunden und die Frage geben wir zuerst heute schnell. Sascha, Dani, noch ein Sound.
3: Ist gut, super.
2: Sascha, geht los. Jetzt hast du mich von 3 Rädern auf 0.
3: 3, 2, 1, 0.
2: Let's go. Welcher kanadische Superstar soll an der neuen Halbzeitshow vom WM-Finale auftreten?
3: Kein Plan weiter.
2: Welcher Schweizer Eishockey-Nazi-Spieler hat die Leute aus der Aare gerettet?
3: Weiter.
2: Welcher Schweizer Döner-Influencer wird zum zweiten Mal Papi?
3: Der Zecki.
2: Richtig! Wow! Ich habe den Kopf noch aus der Schlinge rausgezogen. Der Zecki, genau, wird zum zweiten Mal Papi. Hey, ja, für den gibt er einen Punkt, hä?
3: Ja, alles gut.
2: Mal schauen, ob der Dani da mehr rausholt. Holen wir ihn gleich zurück in die Leitung. Dani, hat er deine 20 Sekunden noch? Jetzt hast du von 3 Rädern auf 0.
3: 3, 2, 1, go.
2: Und los. Welcher kanadische Superstar soll an der neuen Halbzeitshow vom WM-Finale auftreten?
3: Weiter, keine
2: Ahnung. Welcher Schweizer Eishockey-Nazi-Spieler hat die Leute aus der Aare gerettet?
3: Der Josi.
2: Stimmt nicht. Welcher Schweizer Döner-Influencer wird zum zweiten Mal Papi?
3: Keine Ahnung, weiter.
2: Sonst noch einmal kanadischer Superstar, WM, Halbzeitshow. Justin Bieber soll dann nämlich auf der Bühne dort stehen, zusammen mit Madonna, Shakira, BTS und Coldplay. Der Nico Hischier, der soll zu Bern in der Nähe auf der Aare ein Bötchen gerettet haben, oder mitgerettet haben mit 2 erwachsenen Personen und 2 Kindern drauf. Und der Schweizer Döner-Influencer, der Zecki, ist im 25 zum ersten Mal Papi geworden. Jetzt soll es schon gerade wieder eingeschlagen haben. Das hast du, gratuliere, 1-0-Sieg!
3: Merci.
2: So. Jungs, habt mir ganz einen schönen Feierabend.
3: Merci, danke dir auch noch
0: schön. Verneiget euch. 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